0: Bahnhof Andøya ins All gestartet. Bundeskanzler Merz sprach vom Beginn einer neuen Ära, nachdem die 28 Meter lange Rakete die Grenze zum Weltraum erreicht hatte. Bundesforschungsministerin Baer schrieb auf X, dass erstmals eine deutsche Trägerrakete die Erdumlaufbahn erreicht habe, sei ein Meilenstein. Nicht zuletzt, weil Europa bei Satellitenstarts unabhängiger von US-Anbietern wie SpaceX werden will. Ein Ölfilm über 400 Meter zieht im Moment durch die Donau bei Passau. Schuld daran ist der Kapitän eines Fahrgastschiffes. Der hatte aus Versehen etliche Liter Diesel in die Donau gepumpt. Eigentlich wollte er nur Wasser aus einem Tank ablassen, um dadurch das Schiff auszubalancieren. Die Feuerwehr hat mittlerweile Ölsperren aufgebaut. Warum der Diesel überhaupt im Wassertank war, ist unklar. Genauso wie die Folgen jetzt für die Umwelt. In der Fußball-Bundesliga hat der FC Bayern auf Schalke überraschend Punkte liegen lassen. Die Münchner kamen am Abend beim Aufsteiger nicht über ein 0:0 hinaus. Die weiteren Ergebnisse vom Samstag: Hoffenheim-Dortmund 2:3, Leverkusen-Union Berlin 4:0, Gladbach-Elversberg 3:4, Bremen-Leipzig 3:1 und Paderborn-Freiburg 0:1.
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2: Ich bin Hendrik Daum. In Sachsen-Anhalt wird heute ein neuer Landtag gewählt. Knapp 1,7 Millionen Wahlberechtigte sind zur Stimmabgabe aufgerufen. Die Wahllokale öffnen um 8 Uhr und schließen um 18 Uhr. Die Wahl wird national und international mit großem Interesse verfolgt. Im Mittelpunkt steht die Frage, wie stark die AfD abschneidet und ob sie erstmals in einem Bundesland an die Regierung gelangt. Laut letzten Umfragen liegt die AfD mit ihrem Spitzenkandidaten Sigmund zwar deutlich vor der CDU von Ministerpräsident Schulze, zur absoluten Mehrheit fehlt ihr aber noch etwas. Es ist ein Riesenerfolg für das erst 2018 gegründete bayerische Raumfahrtunternehmen ISA Aerospace in Ottobrunn bei München. Seine Spektrum-Trägerrakete ist am späten Abend erfolgreich vom norwegischen Weltraumbahnhof Andøya ins All gestartet. Bundeskanzler Merz sprach vom Beginn einer neuen Ära, nachdem die 28 Meter lange Rakete die Grenze zum Weltraum erreicht hatte. Bundesforschungsministerin Baer schrieb auf X, dass erstmals eine deutsche Trägerrakete die Erdumlaufbahn erreicht habe, sei ein Meilenstein. Nicht zuletzt, weil Europa bei Satellitenstarts unabhängiger von US-Anbietern wie SpaceX werden will. Ein Ölfilm über 400 Meter zieht im Moment durch die Donau bei Passau. Schuld daran ist der Kapitän eines Fahrgastschiffes. Der hatte aus Versehen etliche Liter Diesel in die Donau gepumpt. Eigentlich wollte er nur Wasser aus einem Tank ablassen, um dadurch das Schiff auszubalancieren. Die Feuerwehr hat mittlerweile Ölsperren aufgebaut. Warum der Diesel überhaupt im Wassertank war, ist unklar. Genauso wie die Folgen jetzt für die Umwelt. In der Fußball-Bundesliga hat der FC Bayern auf Schalke überraschend Punkte liegen lassen. Die Münchner kamen am Abend beim Aufsteiger nicht über ein 0:0 hinaus. Die weiteren Ergebnisse vom Samstag: Hoffenheim-Dortmund 2:3, Leverkusen-Union Berlin 4:0, Gladbach-Elversberg 3:4, Bremen-Leipzig 3:1 und Paderborn-Freiburg 0:1.
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2: Ich bin Hendrik Daum. In Sachsen-Anhalt wird heute ein neuer Landtag gewählt. Knapp 1,7 Millionen Wahlberechtigte sind zur Stimmabgabe aufgerufen. Die Wahl wird auch international mit großem Interesse verfolgt. Im Mittelpunkt steht die Frage, wie stark die AfD abschneidet und ob sie erstmals in einem Bundesland an die Regierung gelangt. Laut letzten Umfragen liegt die AfD mit ihrem Spitzenkandidaten Siegmund zwar deutlich vor der CDU von Ministerpräsident Schulze, zur absoluten Mehrheit fehlt ihr aber noch etwas. Riesenjubel am späten Abend in Ottobrunn bei München. Die Spektrum-Trägerrakete des bayerischen Raumfahrtunternehmens ESA Aerospace ist erfolgreich ins All gestartet. Die Rakete hob kurz nach 22 Uhr vom norwegischen Weltraumbahnhof Andøya ab und erreichte wie erhofft die Erdumlaufbahn. Deutschland kann Raumfahrt, schrieb Bundesforschungsministerin Baer auf der Plattform X. Dass erstmals eine deutsche Trägerrakete den Erdorbit erreicht habe, sei ein Meilenstein. Der russische Präsident Putin hat am Abend die US-Gesandten Witkoff und Kushner im Kreml empfangen. Rund 3 Stunden dauerte das Gespräch. US-Präsident Trump hatte zuvor erklärt, Witkoff und Kushner hätten einen neuen US-Plan zur Beendigung des Ukraine-Kriegs dabei. Ein Kreml-Berater sprach von nützlichen und auch konstruktiven Gesprächen. Witkoff und Kushner haben Moskau bereits wieder verlassen. Sie werden heute zu Gesprächen in Kiew erwartet. Im Rahmen der diplomatischen Mission wollen Russland und die Ukraine die gegenseitigen Angriffe noch bis morgen aussetzen. In der Fußball-Bundesliga hat der FC Bayern auf Schalke überraschend Punkte liegen lassen. Die Münchner kamen am Abend beim Aufsteiger nicht über ein 0:0 hinaus. Die weiteren Ergebnisse vom Samstag: Hoffenheim-Dortmund 2:3, Leverkusen-Union Berlin 4:0, Gladbach-Elversberg 3:4, Bremen-Leipzig 3:1 und Paderborn-Freiburg 0:1.
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2: Ich bin Hendrik Daum. In Sachsen-Anhalt wird heute ein neuer Landtag gewählt. Knapp 1,7 Millionen Wahlberechtigte sind zur Stimmabgabe aufgerufen. Die Wahl wird auch international mit großem Interesse verfolgt. Im Mittelpunkt steht die Frage, wie stark die AfD abschneidet und ob sie erstmals in einem Bundesland an die Regierung gelangt. Laut letzten Umfragen liegt die AfD mit ihrem Spitzenkandidaten Siegmund zwar deutlich vor der CDU von Ministerpräsident Schulze, zur absoluten Mehrheit fehlt ihr aber noch etwas. Riesenjubel am späten Abend in Ottobrunn bei München. Die Spektrum-Trägerrakete des bayerischen Raumfahrtunternehmens ISA Aerospace ist erfolgreich ins All gestartet. Die Rakete hob kurz nach 22 Uhr vom norwegischen Weltraumbahnhof Andøya ab und erreichte wie erhofft die Erdumlaufbahn. Deutschland kann Raumfahrt, schrieb Bundesforschungsministerin Baer auf der Plattform X. Dass erstmals eine deutsche Trägerrakete den Erdorbit erreicht habe, sei ein Meilenstein. Der russische Präsident Putin hat am Abend die US-Gesandten Witkoff und Kushner im Kreml empfangen. Rund 3 Stunden dauerte das Gespräch. US-Präsident Trump hatte zuvor erklärt, Witkoff und Kushner hätten einen neuen US-Plan zur Beendigung des Ukraine-Kriegs dabei. Ein Kreml-Berater sprach von nützlichen und auch konstruktiven Gesprächen. Witkoff und Kushner haben Moskau bereits wieder verlassen. Sie werden heute zu Gesprächen in Kiew erwartet. Im Rahmen der diplomatischen Mission wollen Russland und die Ukraine die gegenseitigen Angriffe noch bis morgen aussetzen. In der Fußball-Bundesliga hat der FC Bayern auf Schalke überraschend Punkte liegen lassen. Die Münchner kamen am Abend beim Aufsteiger nicht über ein 0:0 hinaus. Die weiteren Ergebnisse vom Samstag: Hoffenheim-Dortmund 2:3, Leverkusen-Union Berlin 4:0, Gladbach-Elversberg 3:4, Bremen-Leipzig 3:1 und Paderborn-Freiburg 0:1.
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2: Ich bin Hendrik Daum. Rund 1,7 Millionen Wahlberechtigte sind heute in Sachsen-Anhalt aufgerufen, einen neuen Landtag zu bestimmen. Letzten Umfrage zufolge sind noch rund ein Viertel der Bürger unentschlossen, wo sie ihr Kreuz machen werden. Die AfD kommt demnach auf knapp über 40% und liegt deutlich vor der CDU mit etwa 23%. Dahinter folgten Linke, SPD und die Grünen, die wieder in den Magdeburger Landtag einziehen würden. Der Spitzenkandidat der AfD, Siegmund, hat angekündigt, nur im Falle einer absoluten Mehrheit Ministerpräsident werden zu wollen. Es ist ein Riesenerfolg für das erst 2018 gegründete bayerische Raumfahrtunternehmen ISA Aerospace aus Ottobrunn bei München. Seine 28 Meter lange Spektrum-Trägerrakete ist am späten Abend erfolgreich vom norwegischen Weltraumbahnhof Andøya ins All gestartet. Bundeskanzler Merz sprach vom Beginn einer neuen Ära. Bundesforschungsministerin Beer schrieb auf X, dass erstmals eine deutsche Trägerrakete die Erdumlaufbahn erreicht hat, sei ein Meilenstein. In Passau ist Diesel aus einem Kreuzfahrtschiff in die Donau geflossen. Die Feuerwehr hat Ölsperren errichtet. Laut Polizei sind bis zu 5000 Liter eines Wasserkraftstoffgemisches offenbar versehentlich aus einem Tank abgelassen worden. In der Fußball-Bundesliga hatte FC Bayern auf Schalke überraschend Punkte liegen lassen. Die Münchner kamen am Abend beim Aufsteiger nicht über ein 0:0 hinaus. Heute spielt der HSV zu Hause gegen Mainz und die Eintracht aus Frankfurt empfängt den FC Augsburg.
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2: Ich bin Hendrik Daum. Rund 1,7 Millionen Wahlberechtigte sind heute in Sachsen-Anhalt aufgerufen, einen neuen Landtag zu bestimmen. Letzten Umfrage zufolge sind noch rund ein Viertel der Bürger unentschlossen, wo sie ihr Kreuz machen werden. Die AfD kommt demnach auf knapp über 40% und liegt deutlich vor der CDU mit etwa 23%. Dahinter folgten Linke, SPD und die Grünen, die wieder in den Magdeburger Landtag einziehen würden. Der Spitzenkandidat der AfD, Siegmund, hat angekündigt, nur im Falle einer absoluten Mehrheit Ministerpräsident werden zu wollen. Es ist ein Riesenerfolg für das erst 2018 gegründete bayerische Raumfahrtunternehmen ISA Aerospace aus Ottobrunn bei München. Seine 28 Meter lange Spektrum-Trägerrakete ist am späten Abend erfolgreich vom norwegischen Weltraumbahnhof Andøya ins All gestartet. Bundeskanzler Merz sprach vom Beginn einer neuen Ära. Bundesforschungsministerin Beer schrieb auf X, dass erstmals eine deutsche Trägerrakete die Erdumlaufbahn erreicht hat, sei ein Meilenstein. In Passau ist Diesel aus einem Kreuzfahrtschiff in die Donau geflossen. Die Feuerwehr hat Ölsperren errichtet. Laut Polizei sind bis zu 5000 Liter eines Wasserkraftstoffgemisches offenbar versehentlich aus einem Tank abgelassen worden. In der Fußball-Bundesliga hat der FC Bayern auf Schalke überraschend Punkte liegen lassen. Die Münchner kamen am Abend beim Aufsteiger nicht über ein 0:0 hinaus. Heute spielt der HSV zu Hause gegen Mainz und die Eintracht aus Frankfurt empfängt den FC Augsburg.
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2: Ich bin Hendrik Daum. Einen schönen guten Morgen. Rund 1,7 Millionen Wahlberechtigte sind heute in Sachsen-Anhalt aufgerufen, einen neuen Landtag zu bestimmen. Letzten Umfragen zufolge sind noch rund ein Viertel der Bürger unentschlossen, wo sie ihr Kreuz machen werden. Die AfD kommt demnach auf knapp über 40% und liegt deutlich vor der CDU mit etwa 23%. Dahinter folgten Linke, SPD und die Grünen, die wieder in den Magdeburger Landtag einziehen würden. Der Spitzenkandidat der AfD, Siegmund, hat angekündigt, nur im Falle einer absoluten Mehrheit Ministerpräsident werden zu wollen. Riesenjubel am späten Abend in Ottobrunn bei München. Die Spektrum-Trägerrakete des bayerischen Raumfahrtunternehmens ESA Aerospace ist erfolgreich ins All gestartet. Die Rakete hob kurz nach 22 Uhr vom norwegischen Weltraumbahnhof Andøya ab und erreichte wie erhofft die Erdumlaufbahn. Deutschland kann Raumfahrt, schrieb Bundesforschungsministerin Baer auf der Plattform X. Dass erstmals eine deutsche Trägerrakete den Erdorbit erreicht hat, das sei ein Meilenstein. Der russische Präsident Putin hat am Abend die US-Gesandten Witkoff und Kushner im Kreml empfangen. Rund 3 Stunden dauerte das Gespräch. US-Präsident Trump hatte zuvor erklärt, Witkoff und Kushner hätten einen neuen US-Plan zur Beendigung des Ukraine-Kriegs dabei. Witkoff und Kushner haben Moskau bereits wieder verlassen. Sie werden heute zu Gesprächen in Kiew erwartet. In der Fußball-Bundesliga hat der FC Bayern auf Schalke überraschend Punkte liegen lassen. Die Münchner kamen am Abend beim Aufsteiger nicht über ein 0:0 hinaus. Heute spielt der HSV zu Hause gegen Mainz und die Eintracht aus Frankfurt empfängt den FC Augsburg. Bei der Basketball-Heim-WM der Frauen hat das deutsche Team seinen ersten Sieg gefeiert. Gegen Japan hieß es am Ende 74:58. Damit bewahren sich die deutschen Basketballerinnen die Chance aufs Viertelfinale.
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2: Ich bin Hendrik Daum. Einen schönen guten Morgen. Rund 1,7 Millionen Wahlberechtigte sind heute in Sachsen-Anhalt aufgerufen, einen neuen Landtag zu bestimmen. Letzten Umfragen zufolge sind noch rund ein Viertel der Bürger unentschlossen, wo sie ihr Kreuz machen werden. Die AfD kommt demnach auf knapp über 40% und liegt deutlich vor der CDU mit etwa 23%. Dahinter folgten Linke, SPD und die Grünen, die wieder in den Magdeburger Landtag einziehen würden. Der Spitzenkandidat der AfD, Siegmund, hat angekündigt, nur im Falle einer absoluten Mehrheit Ministerpräsident werden zu wollen. Riesenjubel am späten Abend in Ottobrunn bei München. Die Spektrum-Trägerrakete des bayerischen Raumfahrtunternehmens ESA Aerospace ist erfolgreich ins All gestartet. Die Rakete hob kurz nach 22 Uhr vom norwegischen Weltraumbahnhof Andøya ab und erreichte wie erhofft die Erdumlaufbahn. Deutschland kann Raumfahrt, schrieb Bundesforschungsministerin Baer auf der Plattform X. Dass erstmals eine deutsche Trägerrakete den Erdorbit erreicht hat, das sei ein Meilenstein. Der russische Präsident Putin hat am Abend die US-Gesandten Witkoff und Kushner im Kreml empfangen. Rund 3 Stunden dauerte das Gespräch. US-Präsident Trump hatte zuvor erklärt, Witkoff und Kushner hätten einen neuen US-Plan zur Beendigung des Ukraine-Kriegs dabei. Witkoff und Kushner haben Moskau bereits wieder verlassen. Sie werden heute zu Gesprächen in Kiew erwartet. In der Fußball-Bundesliga hat der FC Bayern auf Schalke überraschend Punkte liegen lassen. Die Münchner kamen am Abend beim Aufsteiger nicht über ein 0:0 hinaus. Heute spielt der HSV zu Hause gegen Mainz und die Eintracht aus Frankfurt empfängt den FC Augsburg. Bei der Basketball-Heim-WM der Frauen hat das deutsche Team seinen ersten Sieg gefeiert. Gegen Japan hieß es am Ende 74:58. Damit bewahren sich die deutschen Basketballerinnen die Chance aufs Viertelfinale.
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0: Falle einer absoluten Mehrheit Ministerpräsident werden zu wollen. Der Ausgang der Wahl wird auch international mit großem Interesse verfolgt. Es ist ein Riesenerfolg für das erst 2018 gegründete bayerische Raumfahrtunternehmen ISA Aerospace aus Ottobrunn bei München. Seine 28 Meter lange Spektrum-Trägerrakete ist am späten Abend erfolgreich vom norwegischen Weltraumbahnhof Andøya ins All gestartet. Bundeskanzler Merz sprach vom Beginn einer neuen Ära. In Passau ist Diesel aus einem Kreuzfahrtschiff in die Donau geflossen. Laut Polizei sind bis zu 5000 Liter eines Wasserkraftstoffgemisches offenbar versehentlich aus einem Tank abgelassen worden. Die Feuerwehr hat Ölsperren errichtet. Der etwa 400 Meter lange Ölfilm hat sich bis zur Ortsspitze ausgebreitet. In der Altstadt riecht es nach Treibstoff. In der Fußball-Bundesliga hat der FC Bayern auf Schalke überraschend Punkte liegen lassen. Die Münchner kamen am Abend beim Aufsteiger nicht über ein 0:0 hinaus. Die weiteren Ergebnisse: Hoffenheim-Dortmund 2:3, Leverkusen-Union Berlin 4:0, Gladbach-Elversberg 3:4, Bremen-Leipzig 3:1 und Paderborn-Freiburg 0:1. Heute spielt der HSV zu Hause gegen Mainz und die Eintracht Frankfurt empfängt den FC Augsburg.
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2: Ich bin Joshua Heise. Guten Morgen. Sachsen-Anhalt wählt heute einen neuen Landtag. Von 8 bis 18 Uhr können die Menschen ihre Stimme abgeben. Simon Krämer berichtet aus Magdeburg.
3: In den Umfragen lag die AfD zuletzt deutlich vor der CDU und so war auch der Wahlkampf extrem polarisiert. Auf der einen Seite die AfD, die auf eine Alleinregierung hofft und die es auch in den ländlichen Gebieten geschafft hat, hunderte bis tausende Besucher zu ihren Veranstaltungen zu ziehen. Und auf der anderen Seite aber auch tausende Menschen, die wie gestern hier noch auf dem Magdeburger Domplatz für Demokratie und für Weltoffenheit demonstriert haben.
2: Glücksspiel kann süchtig machen. Den Spruch hören wir in jeder Werbung. Trotzdem müsste die Werbung strenger reguliert werden, fordern Fachstellen anlässlich des bundesweiten Aktionstags gegen Glücksspielsucht am 30. September. Oft lockte sie mit Coupons oder Bonusversprechen, so die Kritik. In Deutschland sind 1,25 Millionen Menschen
3: für Demokratie und für Weltoffenheit demonstriert haben.
2: Glücksspiel kann süchtig machen. Den Spruch hören wir in jeder Werbung. Trotzdem müsste die Werbung strenger reguliert werden, fordern Fachstellen anlässlich des bundesweiten Aktionstags gegen Glücksspielsucht am 30. September. Oft lockte sie mit Coupons oder Bonusversprechen, so die Kritik. In Deutschland sind 1,25 Millionen

0: In der Fußball-Bundesliga ist der FC Bayern am Abend auf Schalke nicht über ein 0:0 hinausgekommen. Die weiteren Ergebnisse: Hoffenheim-Dortmund 2:3, Leverkusen-Union Berlin 4:0, Gladbach-Elversberg 3:4, Bremen-Leipzig 3:1 und Paderborn-Freiburg 0:1. Und bei der Basketball-Heim-WM der Frauen hat das deutsche Team mit 74:58 gegen Japan seinen ersten Sieg gefeiert.
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6: Ich bin Joshua Heise. Guten Morgen. Die Augen der Welt richten sich auf Sachsen-Anhalt, denn die AfD könnte dort zum ersten Mal überhaupt eine Landtagswahl gewinnen. Sie führt die Umfragen klar an, ob es für eine absolute Mehrheit reicht, wird sich zeigen. Die anderen Parteien wollen das jedenfalls verhindern. Bis 18 Uhr können rund 1,7 Millionen Menschen ihre Stimme abgeben. E-Zigaretten, auch Vapes genannt, sind für viele Raucher zum neuen Genussmittel geworden. Doch das könnte bald teurer werden. Grund ist die geplante Erhöhung der Tabaksteuer. Wie hoch die ausfallen wird, ist noch unklar, denn während die Bundesregierung eine moderate Erhöhung anpeilt, plädieren die Koalitionsfraktionen Union und SPD für einen stärkeren Aufschlag. Schätzungen zufolge könnte ein Päckchen Flüssigkeit steuerbedingt 36 Cent teurer werden. Der Klimawandel verändert auch die Pflanzenwelt auf Europas Gipfelbergen. Das zeigt eine im Fachmagazin Science veröffentlichte Studie der Uni Wien. Demnach lassen steigende Temperaturen seit den 80er Jahren zwar neue Arten auf die Gipfel wandern, gleichzeitig verdrängen diese aber kältespezialisierte Arten wie Gletscherhahnenfuß oder Alpenmannsschild. Die genauen Faktoren müssen noch weiter erforscht werden. In der Fußball-Bundesliga hat der FC Bayern auf Schalke überraschend Punkte liegen. Das zeigt eine im Fachmagazin Science veröffentlichte Studie der Uni Wien. Demnach lassen steigende Temperaturen seit den 80er Jahren zwar neue Arten auf die Gipfel wandern, gleichzeitig verdrängen diese aber kältespezialisierte Arten wie Gletscherhahnenfuß oder Alpenmannsschild. Die genauen Faktoren müssen noch weiter erforscht werden.

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7: Ich bin Joshua Heise. Guten Morgen. In Sachsen-Anhalt läuft die Landtagswahl. Die Wahllokale sind bis 18 Uhr geöffnet. In allen Umfragen lag die AfD mit ihrem Spitzenkandidaten Ulrich Siegmund deutlich vor der CDU von Ministerpräsident Sven Schulze. David Riemer berichtet.
8: Die vom Verfassungsschutz als gesichert rechtsextrem eingestufte AfD hat eine Alleinregierung zum Ziel erklärt. Laut letzter Umfragen wird es dazu aber nicht reichen. Demnach kann die Partei mit etwa 41% rechnen, die CDU lag bei 23%. Das BSW und die FDP werden vermutlich an der 5%-Hürde scheitern und damit den Sprung ins Parlament verpassen.
7: Um Deutschland besser vor Drohnenattacken und Sabotageversuchen zu wappnen, will Innenminister Dobrindt schnell verlegbare Eingreiftruppen erstellen. Diese sollen dann in wichtigen Städten wie Frankfurt und München den Luftraum, Bahnhöfe oder in Berlin das Regierungsviertel lückenlos überwachen, so der CSU-Politiker gegenüber der Bild am Sonntag. Weiter soll es Unternehmen der kritischen Infrastruktur erlaubt werden, selbst aktiv Drohnen abzuwehren. In Passau ist Diesel aus einem Kreuzfahrtschiff in die Donau geflossen. Laut Polizei sind bis zu 5000 Liter eines Wasserkraftstoffgemisches offenbar versehentlich aus einem Tank abgelassen worden. Die Feuerwehr hat Ölsperren errichtet. Der etwa 400 Meter lange Ölfilm hat sich bis zur Ortsspitze ausgebreitet. In der Altstadt riecht es nach Treibstoff. In der Fußball-Bundesliga haben sich Meister FC Bayern und Schalke 04 am Abend 0:0 getrennt. Heute spielt der HSV zu Hause gegen Mainz und die Eintracht aus Frankfurt empfängt den FC Augsburg. Bei der Basketball-Heim-WM der Frauen hat das deutsche Team mit 74:58 gegen Japan gesiegt und im Tennis hat sich Alexander Zverev bei den US Open ins Achtelfinale gekämpft.
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2: Ich bin Joshua Heise. Schicksalswahl in Sachsen-Anhalt. Rund 1,7 Millionen Wahlberechtigte können noch bis 18 Uhr ihre Stimme abgeben. Bis zuletzt hatte die vom Verfassungsschutz als gesichert rechtsextreme AfD die Umfragen klar angeführt. Für eine absolute Mehrheit wird es aber wohl nicht reichen. Bislang haben CDU, SPD und FDP zusammen regiert. Die FDP könnte aber an der 5%-Hürde scheitern. Kommt jetzt Bewegung in die Gespräche über ein Ende des Ukraine-Kriegs? Nach ihrem Treffen mit Kreml-Chef Putin in Moskau werden die US-Vermittler Witkoff und Kushner heute in Kiew erwartet. Ulf Mauder berichtet.
3: Die Gespräche hier in Moskau dauerten gut 3 Stunden. Der Kreml sprach anschließend von konstruktiven Unterredungen. Ergebnisse zu möglichen Schritten für ein Kriegsende in der Ukraine sind aber bisher nicht bekannt. Die US-Gesandten Witkoff und Kushner besuchen nun erstmals überhaupt die Ukraine. Dafür gilt eine Feuerpause, allerdings begrenzt auf Kiew.
2: Dass künstliche Intelligenz auch gefährlich sein kann, zeigt ein jetzt öffentlich gewordener Vorfall mit der ChatGPT-Mutterfirma OpenAI. Demnach hat der US-Konzern eine deutschsprachige Wiki-Seite in großem Stil für interne Absprachen missbraucht. Forscher hatten rund 18.000 KI-Nachrichten auf der Website DSE Wiki entdeckt. OpenAI bestätigte später, dass ihre Software dahinter steckte. Tennisprofi Alexander Zverev hat das Achtelfinale der US Open erreicht. Im Duell gegen den Chilenen Alejandro Stabilo siegte er souverän in 3 Sätzen. Nächster Gegner ist der Italiener Luciano Darderi. Im Abendspiel der Fußball-Bundesliga hat der FC Bayern auf Schalke 0:0 unentschieden gespielt. Und bei der Basketball-Heim-WM haben die deutschen Frauen Japan mit 74:58 besiegt.
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8: Ich bin Joshua Heise. Die Augen der Welt richten sich auf Sachsen-Anhalt, denn die AfD könnte dort zum ersten Mal überhaupt eine Landtagswahl gewinnen. Sie führt die Umfragen klar an, ob es für eine absolute Mehrheit reicht, wird sich zeigen. Die anderen Parteien wollen das jedenfalls verhindern. Bis 18 Uhr können rund 1,7 Millionen Menschen ihre Stimme abgeben. Das ist bislang keinem kommerziellen Anbieter aus Europa gelungen. Das Startup ESA Aerospace hat mit seiner Spectrum-Rakete Satelliten in die Erdumlaufbahn gebracht. Beim zweiten Testflug startete sie vom norwegischen Weltraumbahnhof Andøya. Zoe Tassovali berichtet.
9: Beim ersten Versuch war nach gerade mal 30 Sekunden Schluss. Diesmal schaffte es die 28 Meter hohe Rakete bis ins All. Für Europa ist das mehr als nur ein Raumfahrterfolg. Viele europäische Satelliten fliegen bisher mit US-Raketen ins All. Diese Abhängigkeit soll verkleinert werden und weitere Raketen starten. ESA Aerospace-Chef Metzler sagt, Europa habe jetzt einen eigenen Zugang zum Weltraum.
8: Erst die Regenbogenbank, jetzt der Gedenkbaum. Im Berliner Tiergarten haben Unbekannte den Erinnerungsort an den Anschlag vom Berliner Christopher Street Day erneut geschunden. Nach ARD-Informationen hat eine Streife in der Nacht die Zerstörung bemerkt. Jetzt ermittelt der Staatsschutz. Bei dem islamistischen Anschlag auf den CSD Ende Juli war eine Frau getötet und 31 weitere Menschen verletzt worden. Einige bayerische Landkreise haben zum Schutz von Nutztieren vorübergehend den Abschuss einzelner Wölfe erlaubt. Der Bund Naturschutz in Bayern schimpft, dass etwa im Oberallgäu seit 8 Jahren ein Wolf lebt, der aber noch nie Schafe oder Rinder gerissen habe. Die alten Schauerbilder vom großen bösen Wolf seien nicht mehr zeitgemäß. Der Bundestag hatte im März den Abschuss von Wölfen erleichtert.
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1: Mit Fabi Hollett, schönen Sonntag. Die Sommerferien biegen so langsam auf die Zielgerade ein. In einer Woche geht in Bayern die Schule wieder los. Für die einen heißt das, endlich die Freunde wiedersehen. Für andere fängt genau jetzt das Gedankenkarussell wieder an. Notendruck, Stress, hohe Erwartungen. Mental Health ist gerade bei jungen Leuten ein Megathema. Sonja Sieber-Heißmann ist Seelsorgerin in Passau und weiß genau, was oben im Kopf abgeht.
2: Themen wie Prüfungsangst, Perfektionismus, wie bereite ich mich darauf vor, auch ganz praktisch, aber eben auch die Fragen, die daran hängen, die dann eher so generell ins Seelische oder in die Persönlichkeit eben hineingehen, aber auch allgemein Fragen von Beziehungen, Einsamkeit.
1: Einsamkeit, Führungsangst, Perfektionismus, das betrifft Schüler genauso wie Azubis oder auch Studierende. Und zwar wird heute viel offener über mentale Gesundheit gesprochen, aber Pfarrerin Sonja Sieber-Heißmann beobachtet da einen ziemlichen Widerspruch in unserer Leistungsgesellschaft.
2: Also diese Schizophrenie in unserer Gesellschaft, dass man einerseits sowas wie seine Probleme wirklich bearbeiten an der Wurzel und nicht nur so bla bla bla, oft drüber kommt, dass es dann letztlich nicht gewünscht ist oder vielleicht auch wirklich nicht gewünscht ist, weil es dann doch eigentlich nur um Macht, Geld, Arbeitsfähigkeit geht, anstatt zu sagen, wir könnten wettbewerbsfähig sein, aber mit Menschen, die viel gesättelter sind in sich.
1: Warte. Also, lasst euch zum Schulstart nicht stressen. Ein gesunder Kopf und ein gutes Bauchgefühl sind am Ende viel mehr wert als die perfekte Note auf dem Zeugnis.
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1: Schönen Sonntag, ich bin Fabi Hollett. Die Kirchenbänke werden leerer, die Austrittszahlen steigen. Seit Jahren ist das eine der großen Erzählungen über die evangelische und katholische Kirche in Deutschland. Wir fragen junge Leute, wie relevant Kirche für sie noch ist.
2: Also, das ist natürlich eine äußerst kontroverse Frage. Ich habe das Gefühl, die positiven Seiten, die von der Kirche als Institution erfüllt werden, auch durch andere Institutionen genauso effektiv gemacht werden könnten.
3: Also, in meinem Leben ist die Kirche gar nicht von so hoher Relevanz, aber ich bin mir sicher, dass vor allem dadurch, dass es ja momentan viele Personen gibt, die einsam sind, und das sind nicht nur die alten Leute, sondern es sind auch ganz viele junge Leute, glaube ich, dass die Kirche da auf jeden Fall Verbindung schaffen kann.
4: Ich denke, gerade heute wäre es schon auch gut, wenn Leute mal einen Anker hätten im Leben, etwas haben, was ihnen Halt und Struktur gibt, und das kann die Kirche, denke ich, vielen auch geben.
5: Ich habe persönlich viel Kinder- und Jugendarbeit in der Kirche auch selbst gemacht und erfahren als Kind und Jugendlicher. Ich glaube, da macht die Kirche einen sehr guten Job.
1: Zwischen sehr guter Job und überflüssig. Ein klares Bild ergibt sich nicht. Pfarrerin zur Meier Hörste erlebt das auch in ihrer Gemeinde jeden Tag.
6: Ich glaube, Kirche gibt oft nicht das, was die jungen Menschen suchen. Und das, was sie suchen, ist, glaube ich, eine richtig coole Gemeinschaft. Insgesamt merke ich, dass junge Menschen kein übermäßiges Interesse an Kirche haben. Also das sehe ich vor allem bei meinen Kindern und ihren Freunden. Aber manchmal eben doch. Ich habe um die 50 Konfis und pro Jahrgang, würde ich sagen, machen 3 oder 4 oder 5 als Teamer weiter. Und pro 5 Jahrgänge bleibt ein Teamer, der auch weiter engagiert ist. Also es ist natürlich nicht wahnsinnig viel, aber man hat ein paar junge Leute, die gute Erfahrungen mit Kirche gemacht haben und die sagen, doch, du kannst mich immer fragen. Wenn du was brauchst, ruf an oder schreib eine WhatsApp.
1: Also, es gibt sie, die jungen Leute, die sich für Kirche engagieren. Eine davon ist Jenny Puff. Sie ist 22 Jahre und im Kirchenvorstand in Coburg.
7: Ich glaube, es müsste einfach noch mehr modernere und innovativere Ideen geben, die den Kirchenraum auch als anderen Ort nutzen als nur für Gottesdienste. Da schweben mir Sachen vor, wie irgendwie gemeinsam Sport in der Kirche zu machen, Yoga oder einfach normale sportliche Aktivitäten oder einen Kinoabend oder Workshops für Kinder. Und einfach, dass man mehr die christlichen Werte einfach vermittelt, wie zum Beispiel Gemeinschaft, Zusammenhalt, als dass man wirklich auf die religiösen Inhalte so viel Wert legt.
1: Die junge Leute, die sich für Kirche interessieren, gibt's also doch. Einen Wandel wünschen sie sich auch. Jetzt kommt es drauf an, wie viel Mut die Kirche hat, sich neu erfinden zu lassen.
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13: Ich bin Joshua Heise. Noch bis 18 Uhr können knapp 1,7 Millionen Menschen in Sachsen-Anhalt bei der Landtagswahl ihre Stimme abgeben. In allen Umfragen lag die AfD deutlich vorn. Simon Kremer berichtet aus Magdeburg.
14: Insgesamt treten 15 Parteien bei dieser Landtagswahl an. Aber die Frage, die die Menschen interessiert, ist vor allem, schafft es die AfD mit ihrem Spitzenkandidaten Ulrich Siegmund, schafft der es, die Mehrheit zu holen? Immerhin wird die Partei vom Verfassungsschutz als gesichert rechtsextrem eingestuft. Gewinnt die AfD nicht die absolute Mehrheit, könnte es heißen, alle anderen Parteien inklusive der Linken gegen die AfD.
13: Innenminister Dobrindt will Deutschlands Drohnen- und Cyberabwehr ausbauen. Wie der CSU-Politiker der Bild am Sonntag sagte, sollen mobile Einheiten künftig Flughäfen, Bahnhöfe und das Berliner Regierungsviertel lückenlos schützen. Zudem ist ein digitaler Schutzschild gegen Hackerangriffe geplant. Hintergrund ist der gescheiterte Drohnenangriff am Flughafen Leipzig-Halle, für den die Bundesregierung Russland verantwortlich macht. Nach ihrem Treffen mit Kremlchef Putin in Moskau sind die US-Vermittler Witkoff und Kushner heute in Kiew zu Gesprächen mit Präsident Zelensky. Dabei sollen die mit Putin besprochenen Pläne diskutiert werden. Washington und Moskau nannten das Treffen im Kreml zuvor konstruktiv und vertrauensvoll. Details wurden nicht genannt. Die Ukraine wehrt sich seit über 4 Jahren gegen die russische Invasion. EU-Kommissionspräsidentin von der Leyen reist heute nach Grönland. Dort will sie die wirtschaftlichen Beziehungen mit der autonomen dänischen Region vertiefen. Morgen steht ein Treffen mit den Regierungschefs von Grönland, Dänemark und den Färöer Inseln an. Dann soll eine gemeinsame Erklärung unterzeichnet werden. Die sieht EU-Mittel von 200 Millionen Euro für die Rohstoffindustrie, erneuerbare Energien und digitale Infrastruktur vor.
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1: Schönen Sonntag, ich bin Fabi Hollett. Es ist das größte Volksfest der Welt und deshalb pilgern jedes Jahr Millionen Besucher zum Oktoberfest. Ihr gehört vielleicht auch dazu und fragt euch, brauchen wir den warmen Janker oder schwitzen wir im Dirndl? Eine Antwort darauf könnte es schon heute geben, denn da ist der Gedenktag vom heiligen Magnus. Mehr dazu weiß Kollegin Lydia Jäger aus der katholischen Redaktion. Was hat denn der heilige Magnus mit dem Wiesenwetter zu tun?
2: Der heilige Magnus war ein Mönch, der im 8. Jahrhundert im Allgäu gelebt hat. Und es gibt da zu seinem Gedenktag am 6. September eine interessante Wetterregel. Und zwar, wie das Wetter am Magnustag es 4 Wochen bleiben mag. Ja, und wenn wir mal rechnen, fällt das Oktoberfest genau in die letzten 2 Wochen dieses Zeitraums.
1: Es gibt ja einige Bauernregeln, die das Wetter mit Heiligen verbinden. Wie sind denn diese Regeln eigentlich entstanden?
2: Für die Bauern war das Wetter damals einfach unglaublich wichtig. Ihre Lebensgrundlage, die Ernte, hing davon ab. Und weil sie nicht auf eine Wetter-App schauen konnten, haben sie das Wetter selbst über Jahrhunderte hinweg ganz genau beobachtet und Zusammenhänge abgeleitet. Gleichzeitig haben die Heiligen damals noch eine viel größere Rolle gespielt und man wusste, wann welcher Gedenktag war. Ja, und mit einem passenden Spruch konnte man sich die Wetterregeln dazu einfach besser merken.
1: Und wie zuverlässig ist die Vorhersage?
2: Also das ist schon sehr unterschiedlich, aber gerade für den Magnustag könnte die Regel gut stimmen. Auch moderne Wetterstatistiken zeigen, dass der Monatsbeginn im September eine hohe Signalwirkung für den gesamten restlichen Monat hat. Startet der September trocken, dann bleibt das Wetter zu 80% auch die weiteren Wochen trocken und sonnig.
1: Okay, dann können wir am Sonntag schon mal unser Wiesenoutfit testen.
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1: Fabi Hollitt hier, schönen Sonntag. Um sich und seiner Beziehung mal wieder was Gutes zu tun, starten in Würzburg bald wieder die Paartage, organisiert von der katholischen und evangelischen Kirche. 16 Veranstaltungen gibt's. Mit dabei ist Michael Ottel von der Ehefamilien- und Lebensberatung im Bistum Würzburg. Was gibt's?
2: So vielfältig eben Partnerschaften auch sind. Das reicht von was Unterhaltsamer mit Kabarett, aber auch was Vertiefendes zu verschiedenen Themen der Partnerschaft. Auch die Thematik, wir sensible Partnerschaften oder den religiösen Hintergrund unterschiedlicher Partnerschaftsmodelle kennenzulernen. Also es ist sehr vielfältig, damit die Paare einfach da etwas für sich finden können.
1: Michael, du selbst bist ja auch dabei und hältst 2 Workshops, einen zur Paarkommunikation. Worum geht's noch?
2: Der andere Workshop geht um Achtsamkeit in der Partnerschaft. Ich finde, das kann eine sehr hilfreiche Haltung, innere Haltung sein, achtsam bei sich, beim Partner und bei der Beziehung zu sein. Da geht's auch darum, Übungen kennenzulernen. Also weniger die Theorie, sondern mit Übungen Erfahrungen zu machen.
1: Die Würzburger Paartage starten am 29. September und laufen dann 4 Wochen. Wer dabei sein möchte, einige Veranstaltungen gehen ohne Anmeldung. Bei anderen heißt es schnell sein, die Plätze sind ziemlich begehrt.
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8: Ich bin Joshua Heise. Sachsen-Anhalts noch Ministerpräsident Schulze hat in Magdeburg seine Stimme bei der Landtagswahl abgegeben. Dann warten wir mal ab, sagte der CDU-Politiker nach der Stimmabgabe. Abzuwarten ist vor allem, wie viele Stimmen die vom Verfassungsschutz als gesichert rechtsextrem eingestufte AfD holen wird. Die Partei um Spitzenkandidat Siegmund hatte in den Umfragen zuletzt deutlich vorn gelegen. Eine mögliche AfD-Regierung in Sachsen-Anhalt beschäftigt auch die Wirtschaft und Kirchen. Siemens Energy-Chef Bruch nannte das Parteiprogramm eine Gefahr für die deutsche Wirtschaft. Die geforderte Rückkehr zu Kohle und Atomkraft gefährde Innovation und Verlässlichkeit und greife demokratische Strukturen an. Magdeburgs katholischer Bischof Feige forderte Widerstand gegen Extremismus und, Zitat, nationalistischen Ungeist. Glücksspiel kann süchtig machen. Den Spruch hören wir in jeder Werbung. Trotzdem müsste die Werbung strenger reguliert werden, fordern Fachstellen anlässlich des bundesweiten Aktionstags gegen Glücksspielsucht am 30. September. Oft lockte sie mit Coupons oder Bonusversprechen, so die Kritik. In Deutschland sind 1,25 Millionen Menschen spielsüchtig. Nach gut 100 Jahren schließt heute das Kloster Altstetten im Oberallgäu seine Pforten. Die letzten Ordensschwestern der Borromäerinnen verlassen den Standort. Auch die Kirche wird entweiht. Grund ist der fehlende Nachwuchs. Das Gebäude soll künftig Seniorenwohnungen beinhalten. Altstetten wurde in den 1920er Jahren gegründet und war lange ein wichtiges geistliches Zentrum im Oberallgäu.
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0: Ihr seid bei Radio Galaxy und wenn ihr gerade überlegt, euch ein neues iPhone zu holen, dann wartet vielleicht noch ein paar Tage. Apple stellt am Mittwoch die neuen iPhones vor, zum Beispiel das iPhone 18 Pro. Dazu wird es News geben und es gibt auch Gerüchte über das erste faltbare iPhone. Klingt irgendwie nach meinem allerersten Handy, aber das war von Nokia. Also wir dürfen auf jeden Fall gespannt sein. Jetzt erstmal rüber zu euren Lieblingshits in der Wochenend-Playlist. Ganz frisch reingekommen. Coole Beats von DJ Goya und Jason Derulo. Mi Chico hören wir gleich nach den Imagine Dragons und nach Bebe Rexha. Wir versorgen euch mit den besten aktuellen Hits. Gleich geht's weiter.
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0: Es geht durchs Wochenende mit schönen sommerlichen Temperaturen und da darf natürlich der Hit hier nicht fehlen, Dai Dai von Shakira. Unser Gute-Laune-Hit, unser Sommerhit 2026. Hören wir direkt nach den Radio Galaxy Nachrichten. Bleibt dran!
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0: Ich bin Helen Martin. Bei der Landtagswahl in Sachsen-Anhalt deutet sich eine hohe Wahlbeteiligung an. Nach Angaben der Wahlleiterin gaben bis zum Mittag 34,7% der Wahlberechtigten ihre Stimme ab. Simon Krämer berichtet aus Magdeburg.
7: Insgesamt treten 15 Parteien bei dieser Landtagswahl an. Aber die Frage, die die Menschen interessiert, ist vor allem, schafft es die AfD mit ihrem Spitzenkandidaten Ulrich Siegmund, schafft der es, die Mehrheit zu holen? Immerhin wird die Partei vom Verfassungsschutz als gesichert rechtsextrem eingestuft. Gewinnt die AfD nicht die absolute Mehrheit, könnte es heißen, alle anderen Parteien inklusive der Linken gegen die AfD.
0: Innenminister Dobrindt will Deutschlands Drohnen- und Cyberabwehr ausbauen. Wie der CSU-Politiker der Bild am Sonntag sagte, sollen mobile Einheiten künftig Flughäfen, Bahnhöfe und das Berliner Regierungsviertel lückenlos schützen. Zudem ist ein digitaler Schutzschild gegen Hackerangriffe geplant. Hintergrund ist der gescheiterte Drohnenangriff am Flughafen Leipzig-Halle, für den die Bundesregierung Russland verantwortlich macht. Erst die Regenbogenbank, jetzt der Gedenkbaum. Im Berliner Tiergarten haben Unbekannte den Erinnerungsort an den Anschlag vom Berliner Christopher Street Day erneut geschunden. Wie die Polizei mitteilte, hat eine Streife in der Nacht die Zerstörung bemerkt. Jetzt ermittelt der Staatsschutz. Bei dem islamistischen Anschlag auf den CSD Ende Juli war eine Frau getötet und 31 weitere Menschen verletzt worden. Riesenjubel am späten Abend in Ottobrunn bei München. Die Spektrum-Trägerrakete des bayerischen Raumfahrtunternehmens ESA Aerospace ist erfolgreich ins All gestartet. Die Rakete hob um kurz nach 22 Uhr vom norwegischen Weltraumbahnhof Andøya ab und erreichte wie erhofft die Erdumlaufbahn. Deutschland kann Raumfahrt, schrieb Bundesforschungsministerin Baer auf der Plattform X.
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0: Kennt ihr das? Ihr tippt eine Nachricht per WhatsApp, wollt sie abschicken, aber dann kommt irgendwas dazwischen und zack, ist sie vergessen. WhatsApp will uns jetzt retten und genau das verhindern. Eine neue Funktion soll uns künftig nach ungefähr einer Minute an vergessene Nachrichtenentwürfe erinnern. Noch wird das Ganze getestet. Wann es dann für alle kommt, ist aktuell noch offen. Ist aber schon keine schlechte Idee, finde ich. Sicher ist aber, was jetzt kommt, gehört definitiv in eure Weekend-Playlist. Einer eurer absoluten Lieblingshits momentan. Teddy Swims und Mr. Know-It-All direkt nach halb. Hier auf Radio Galaxy.
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0: Hier ist Radio Galaxy. Es ist kurz vor drei. Jetzt zum Sonntagskäffchen oder auch dem Matcha eine Runde Lieblingshits für euch. Wir schauen mal rein in die Playlist. Es gibt auf jeden Fall Good Vibes von Chris de Serendi. Dann ist Temper City mit dabei. Die sind ja auf TikTok total viral gegangen mit ihrem Hit Self-Aware. Den spiele ich euch und los geht's mit einem kleinen Fiebertraum von Alex Warren. Die besten aktuellen Hits gleich wieder nach den Nachrichten.
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6: Ich bin Helen Martin. Am Hambacher Forst in NRW läuft ein Großeinsatz der Polizei. Die sucht dort nach dem 48-jährigen Verdächtigen, der für die Sabotageakte auf Stromnetze in NRW, Brandenburg und Sachsen verantwortlich sein soll. Die Polizei vermutet, dass der Mann auf einem Fahrrad geflüchtet ist. In seiner Wohnung hatten Beamte Sprengstoff gefunden. Außerdem gibt's ein Bekennerschreiben. In Sachsen-Anhalt zeichnet sich eine deutlich höhere Wahlbeteiligung ab als vor 5 Jahren. Bis 12 Uhr hatten laut der Landeswahlleiterin knapp 35% der Wahlberechtigten abgestimmt. 2021 waren es zu diesem Zeitpunkt gut 22%. Sorita Sowali berichtet.
7: Die AfD geht als klarer Favorit ins Rennen. In der letzten Umfrage lag sie bei 41%, die CDU bei 23%. Aber selbst wenn die AfD stärkste Kraft wird, ist völlig offen, wer regieren kann. Alle anderen Parteien schließen eine Koalition mit ihr aus. Und AfD-Spitzenkandidat Siegmund sagt selbst, er will nur mit absoluter Mehrheit Regierungschef werden.
6: Nachdem die beiden US-Unterhändler Witkow und Kushner in Moskau bei Russlands Präsident Putin waren, sind sie jetzt in der Ukraine eingetroffen. Der ukrainische Präsident Zelensky hat die beiden empfangen. Bei den Gesprächen geht es um ein mögliches Friedensabkommen zwischen Russland und der Ukraine. Zelensky hatte zuvor nochmal betont, dass er eine Sicherheitsgarantie für sein Land will und dass keine Gebiete an Russland abgetreten werden. Obwohl er unter Druck steht, will FIFA-Präsident Infantino nächstes Jahr zur Wiederwahl antreten. Das hat eine Sprecherin des Weltfußballverbands angekündigt. Und zur Fußball-Bundesliga, da geht heute der 2. Spieltag zu Ende. Der Hamburger SV empfängt Mainz, Anpfiff ist um 15.30 Uhr. Später ist dann noch Augsburg zu Gast bei Frankfurt, da geht's um 17.30 Uhr los.
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0: Hier ist Radio Galaxy. Einen schönen Sonntag euch, vor allem an alle, die heute frei haben. Genießt den Tag. An alle anderen, die für uns arbeiten, danke für euren Einsatz. Wir sind bei euch. Gleich gibt's eine Runde der besten aktuellen Hits. Gute Laune ist da auf jeden Fall mit am Start. Denn der Song, der läuft in den Beachclubs auf Ibiza rauf und runter. Hüschel mit Moving to the Sun und Kaigo, der macht den Anfang jetzt gleich nach halb.
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0: Hier ist Radio Galaxy und es dauert gar nicht mehr so lange, dann geht die Wiesn los. Für viele muss da noch ein neues Outfit her. Und Adidas hat jetzt wieder ein Dirndl rausgebracht, das könnt ihr euch mal angucken. Gibt's in zwei Farben, einem hellen Rot und einem Schwarz. Und es hat natürlich drei Streifen drauf, kostet ca. 400 Euro. Ja, und zum Online-Shopping für euch gibt's eure Lieblingshits mit dazu. Dafür bin ich zuständig. Bibi Rexha und New Religion spiele ich euch gleich nach den Radio Galaxy Nachrichten.
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0: Ich bin Helen Martin.
7: FIFA-Präsident Infantino steht massiv unter Druck, aber das hält ihn nicht davon ab, nächstes Jahr zur Wiederwahl anzutreten. Eine Sprecherin des Weltfußballverbands hat angekündigt, dass er sich als Präsident wiederwählen lassen will. Infantino steht wegen seinen mittlerweile geplatzten Investorenplänen in der Kritik. Die UEFA, der Europäische Fußballverband, bereitet gerade ein Strafverfahren gegen den FIFA-Boss vor. In Sachsen-Anhalt wird heute ja gewählt. Die AfD lag in Umfragen deutlich vorne. Aber welche Folgen hätte ein AfD-Wahlsieg zum Beispiel für die Wirtschaft? Ziemlich schwerwiegende, befürchten Expertinnen und Experten. Die Wirtschaftsweise Schnitzer zum Beispiel hat dem Kölner Stadtanzeiger gesagt, dass Sachsen-Anhalt als Standort für Fachkräfte und Unternehmen deutlich an Attraktivität verlieren würde, sollte die AfD Regierungsverantwortung übernehmen. Die Bundesregierung macht ja Russland für den versuchten Sprengstoffanschlag am Flughafen Leipzig-Halle verantwortlich. Der russische Außenminister Lavrov hat dazu gesagt, das sei der Beginn eines echten Krieges. Bundesinnenminister Dobrindt rechnet laut der Bild am Sonntag damit, dass solche Attacken zunehmen, Sorita Sovali berichtet.
8: Dobrindt will deshalb vor allem die Abwehr hochfahren. Die neue Drohneneinheit der Bundespolizei soll bis Jahresende von 70 auf 300 Kräfte wachsen. Außerdem sollen Stromanbieter oder Wasserwerke künftig selbst Drohnen abwehren dürfen. Gegen Hacker arbeitet das Ministerium an einem digitalen Schutzschild.
7: Und dann schauen wir noch zur zweiten Fußball-Bundesliga. Da ist der vierte Spieltag zu Ende gegangen. Fürth hat daheim 0:1 gegen Heidenheim verloren. Hertha hat zu Hause 2:1 gegen Magdeburg gewonnen. Und Osnabrück und Braunschweig haben sich 3:1 getrennt.
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0: Ja, es wird nicht mehr so lange dauern, dann ist der Herbst auch bei uns angekommen. Die Shopping-Apps und Läden sind voller Herbstlooks. Aber nach welcher Farbe sollten wir in diesem Jahr eigentlich besonders Ausschau halten? Ich habe mich mal umgeguckt und es ist rot. Auf der Fashion Week in Kopenhagen, da war rot überall zu sehen. Und zwar nicht nur so ein bisschen Bordeaux, wie letztes Jahr im Herbst, sondern richtig knallig, also so ein Kirschrot, Tomatenrot, das ist in diesem Jahr super angesagt. Ganz viel Spaß beim Shoppen. Hier gibt's noch mal ein bisschen Sommer-Vibes. Shakira mit Burna Boy und Die Die gibt's gleich nach halb.
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0: Schönes Wochenende, genießt die freie Zeit mit euren Liebsten. Ich liefere euch die passenden Hits dazu. Der hier, der lief gestern höchstwahrscheinlich in jedem Club. Sorry Puppy von Topic. Außerdem darf Taylor Swift natürlich nicht fehlen. Und den Anfang übernimmt Teddy Swims. Mr. Know-It-All kommt direkt nach den Radio Galaxy Nachrichten.
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0: Ich bin Helen Martin. Endspurt bei der Landtagswahl in Sachsen-Anhalt. Noch bis 18 Uhr sind die Wahllokale geöffnet. Und bislang haben deutlich mehr Menschen ihre Stimme abgegeben als bei der letzten Landtagswahl. Um 16 Uhr lag die Wahlbeteiligung bei rund 65%. Damit lag die Beteiligung bereits über dem Endwert von 2021 mit 60,3%. Briefwähler sind in der Zwischenbilanz noch nicht berücksichtigt. In den letzten Umfragen lag die AfD deutlich vorne. Großeinsatz am Hambacher Forst bei Köln. Die Polizei sucht dort weiter nach dem Mann, der wegen versuchter Sabotageaktionen auf das Stromnetz gesucht wird. Bis zu 100 Fahrzeuge der Polizei sollen vor Ort sein. Thomas Bremser berichtet aus Köln.
7: Seit Tagen fahndet die Polizei nach dem 48-Jährigen. Sein Fahrzeug wurde am Freitagabend am Hambacher Forst sichergestellt. Darum erhoffen sich die Ermittler zumindest Spuren in dem Waldgebiet. Der Mann aus NRW könnte auch mit dem Fahrrad unterwegs sein. Er hatte in mehreren Bundesländern Gebäude beschossen, die den Strom in der Region verteilen. Innenminister Dobrindt spricht vom Klimaterrorismus eines Einzeltäters.
0: Bei einem Reisebusunfall auf der A3 bei Wörth an der Donau sind 20 Menschen verletzt worden. Laut Polizei war ein Auto auf den Reisebus und ein weiteres Fahrzeug aufgefahren. Im Bus selbst wurden 15 Menschen verletzt, 5 weitere im Auto, das auf den Bus und das andere Fahrzeug aufgefahren war. Der Bus kam aus Baden-Württemberg, an Bord waren ältere Menschen. Obwohl er unter Druck steht, will FIFA-Präsident Infantino nächstes Jahr zur Wiederwahl antreten. Das hat eine Sprecherin des Weltfußballverbands angekündigt. Und dann noch die Ergebnisse aus der zweiten Fußball-Bundesliga. Führt Heidenheim 0:1, Hertha Magdeburg 2:1 und Osnabrück Braunschweig 3:1.
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0: wieder mal ein Abo, das ein bisschen mehr wehtut. Hier ist Radio Galaxy. Ja, Netflix wird teurer. Bei uns in Deutschland, da steigen die Preise jetzt um bis zu 2 Euro. Zum Beispiel fürs Standard-Abo zahlen wir bislang 13,99, kostet jetzt dann 15,99. Die Erhöhung, die betrifft jetzt erstmal alle Neukunden. Nach und nach werden aber die Bestandskunden dann auch angepasst. Die besten aktuellen Hits, die sind und bleiben für euch for free. Hier geht's weiter mit dem Fiebertraum von Alex Warren gleich nach halb.
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0: Ihr seid bei Radio Galaxy. Schönes Wochenende. Jetzt noch eine Runde Entspannung, bevor es morgen wieder reingeht in die neue Woche. Gute Laune-Hits habe ich hier für euch am Start. Eine kleine Männerrunde. Mit dabei Chris de Serendi, Nico Santos und Kygo. All das nach den Nachrichten. Bleibt dran.
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9: Ich bin Helen Martin. Ganz Deutschland schaut auf die Landtagswahl in Sachsen-Anhalt. In diesen Minuten schließen die Wahllokale. In den letzten Umfragen lag die AfD deutlich vorne. Die stuft der Verfassungsschutz in Sachsen-Anhalt als gesichert rechtsextrem ein. Die Wahlbeteiligung ist diesmal sehr hoch. Um 16 Uhr hatten gut 65% der Wahlberechtigten ihre Stimme abgegeben. Die Briefwähler sind da noch nicht mit einberechnet. Zum Vergleich, bei der Landtagswahl 2021 lag die Wahlbeteiligung insgesamt bei rund 60%. Im Ringen um ein Ende des Ukraine-Kriegs richten sich die Blicke heute nach Kiew. Die US-Unterhändler Witkow und Kushner sind dort erstmals zu Gesprächen eingetroffen. Sie wurden vom ukrainischen Präsidenten Zelensky empfangen. Friedemann Kohler berichtet.
10: Lange haben Witkow und Kushner gezögert, überhaupt die Reise nach Kiew zu machen. In Moskau waren sie viel öfter und auch am Vortag haben sie im Kreml mit Wladimir Putin gesprochen. Allerdings erwarten derzeit weder Moskau noch Kiew eine erfolgreiche Vermittlung der Amerikaner. Jede Seite will die andere militärisch unter Druck setzen.
9: Die Polizei sucht mit einem Großaufgebot im Hambacher Forst in NRW nach dem 48-Jährigen, der hinter mehreren Sabotageangriffen auf das deutsche Stromnetz stecken soll. Bei ihm zu Hause hatten Ermittler Sprengstoff gefunden. Außerdem soll er ein Bekennerschreiben mit Täterwissen verschickt haben. Und dann schauen wir noch zur Fußball-Bundesliga. Da geht heute der zweite Spieltag zu Ende. Im ersten Sonntagsspiel haben sich der Hamburger SV und Mainz 0-5 getrennt. Und zur Formel 1, da hat der Italiener Kimi Antonelli im Mercedes den großen Preis von Italien gewonnen. Zweiter wurde sein Teamkollege George Russell. Dritter wurde Max Verstappen im Red Bull.
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12: Einen wunderschönen guten Abend und herzlich willkommen bei NetRadio Oberfranken, der Sendung für alle, die heute eigentlich noch richtig produktiv sein wollten und sich dann gedacht haben, ach komm, morgen ist auch noch ein Tag. Schön, dass ihr jetzt heute hier wieder mit dabei seid, ob ihr gerade im Auto unterwegs seid, auf dem Sofa liegt, noch irgendwo arbeiten müsst, mit dem Hund draußen seid oder seit ungefähr 20 Minuten durch TikTok scrollt und inzwischen nicht mehr die geringste Ahnung habt, wie ihr überhaupt dort gelandet seid, jetzt seid ihr hier und hier seid ihr auf jeden Fall genau richtig. Die nächsten 2 Stunden gehören nämlich uns, beziehungsweise euch. Und euch erwartet gute Musik, ein bisschen Chaos, die wichtigsten und unwichtigsten Dinge und natürlich die ein oder andere Information, mit der ihr morgen glänzen könnt. Oder zumindest so tun könnt, als hättet ihr euer Leben komplett im Griff. Zum Beispiel schauen wir heute in der ersten Stunde auf Oberfranken. Und ich verspreche euch, das klingt vielleicht harmlos, ist es auch, wird aber interessanter, als es sein dürfte. Außerdem gibt's einen Filmtipp für alle, die Bock auf Kino haben, und einen Serientipp für alle, die keinen Bock auf Kino haben. Dazu gibt es dann noch eine Sage von unserem Hermann Müller und irgendwo dazwischen vermutlich mindestens einen Moment, in dem ich mich frage, warum ich mir diese Moderation eigentlich selbst so aufgeschrieben habe. Aber egal, wie sehr mich meine Notizen auch verwirren mögen, im Großen und Ganzen habe ich meinen Auftrag natürlich erfüllt. Ein bisschen informieren, ein bisschen unterhalten und dafür sorgen, dass sich der Abend nicht ganz so sehr nach »Morgen muss ich wieder funktionieren« anfühlt. Also, Handy könnt ihr behalten, wir sind schließlich realistisch, aber lasst uns wenigstens nebenbei laufen. Kopfhörer rein, Radio lauter, Füße hoch oder Hände ans Lenkrad, je nachdem, wo ihr gerade seid. Und falls ihr gerade lernt, natürlich könnt ihr das auch mit Radio. Ob ihr danach noch wisst, was ihr gelernt habt, ist ja wieder eine völlig andere Frage. Ich bin die Sherin, begleite euch durch die Sendung und freue mich, dass ihr eingeschaltet habt. Also macht's euch gemütlich, bleibt dran und vor allem schaltet nicht weg. Es könnte schließlich genau in dem Moment was richtig Gutes passieren. Hier ist Netradio Oberfranken, euer Radio, euer Abend und jetzt erstmal eure Musik.
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2: Lang, lang ist's her, aber natürlich nicht aus der Welt. Unser Kinotipp von Melina, direkt aus dem Cineplex, jetzt hier für euch. Und bevor ich hier jetzt lange Reden schwinge, würde ich sagen, wir hören einfach mal rein, was uns im Kino so erwartet. Vielen Dank schon mal an das Cineplex-Team und euch viel Spaß mit dem Netradio Kinotipp.
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3: Hallo ihr Lieben, ich bin's wieder, eure Melli aus dem Cineplex Bayreuth. Heute mit dem vielleicht wichtigsten Kinotipp des Jahres. Denn nächstes Wochenende findet das Kinofest statt. Ein deutschlandweites Event am 12. und 13. September, bei dem in jedem teilnehmenden Kino jedes Ticket nur 5 Euro kostet. Egal welcher Film und welcher Sitz. Ja, ihr habt das richtig gehört. 5 Euro glatt für jeden Film. Und zu einem richtigen Fest gehört natürlich auch ein ganz besonderes Programm. Neben vielen Aktionen und Sehenswertem auch abseits der Kinosäle stelle ich euch nun einige Highlights vor, die ihr im Cineplex Bayreuth erleben könnt. Am Freitag wird schon mal reingefeiert mit Double Features zu Terminator und der Schuh bzw. Kano, das Manitou-Duologie. Im Bereich Anime gibt es den brandneuen Detective Conan Film 29, der gefallene Engel des Highways, zu sehen. Es finden außerdem zahlreiche Previews statt, in denen ihr die kommenden Neustarts schon vor dem Bundesstart vergünstigt schauen könnt. Zum Beispiel Runner, ein bombastisches Alan Ritchson-Vehikel. Der vor allem für die Action zuständige Star, vielen bekannt als Reacher aus der Amazon Prime-Produktion, bekommt dabei noch Unterstützung von einem alten Comedy-Haudegen, und zwar von keinem geringeren als Owen Wilson. Eine Mischung, die sehr unterhaltsame 100 Minuten verspricht. Eine weitere Preview kommt von den Machern von Bad Moms und Hangover, namentlich die Komödie Spa Weekend. Darin erleben drei beste Freundinnen ein fröhlich verrücktes Wellnesswochenende, als ihre exzentrische vierte Freundin uneingeladen auftaucht und für völliges Chaos sorgt. Passend dazu spendieren wir auch noch ein Glas Prosecco zur Vorstellung. Als regelmäßige Radiohörer habt ihr den Oasis-Kultklassiker Don't Look Back in Anger sicher schon so oft gehört, dass ihr nur bei der Titelnennung schon den Refrain im Kopf habt. Die gleichnamige Dokumentation begleitet die triumphale Reunion-Tour Oasis Live 25 von Liam und Noel Gallagher, eines der meist erwarteten Rock'n'Roll-Comebacks unserer Zeit. Auf mitreißende und authentische Weise werden die Erlebnisse und Emotionen der Band sowie ihrer Fans auf der ganzen Welt eingefangen. Dank exklusiver Einblicke in die Proben, hinter die Kulissen und auf die Bühne entsteht ein einzigartiges Porträt der Tour. Lasst euch die einmaligen Angebote zum Kinofest nächstes Wochenende also nicht entgehen.

0: Einen Tipp, den ihr jetzt schon im Kino sehen könnt, habe ich aber noch für euch. Und zwar die in Cannes mit dem Preis für die beste Regie ausgezeichnete deutsch-polnische Produktion Vaterland. Darin wird in überragenden Kinobildern eine große deutsche Familiengeschichte im Tumult der Nachkriegszeit erzählt. Und zwar die von Literatur-Nobelpreisträger Thomas Mann, der sich zum ersten Mal seit seiner Flucht wegen des Krieges auf eine Reise durch ein Deutschland in Trümmern begibt. Mit zarter Unerbittlichkeit überblendet Vaterland den Nullpunkt der deutschen Geschichte mit dem Finale einer Familiensaga. Eine intensive filmische Erfahrung, getragen von einem überragenden Ensemble, allen voran Hans Zischler und Sandra Hüller. Bei so vielen Tipps war bestimmt für jeden was dabei. Das heißt, es steht dem Ganzen nichts im Wege und wir sehen uns in der kommenden Woche im Kino. Macht's gut!
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1: Wie ja die meisten unter euch bestimmt schon bemerkt haben, Markus ist aktuell nicht am Start. Natürlich sollen aber alle Zuhörerinnen und Zuhörer, die jetzt gerade auf den Serientipp hoffen, nicht enttäuscht werden. Und genau deshalb übernehme ich den heute für ihn. Und ich sag, es wird Zeit für den nächsten Serienmarathon. Egal ob Netflix, Disney Plus oder Prime Video, gerade gibt es wieder echt viel, das auf die Watchlist gehört. Und unser erster Tipp kommt von Netflix und heißt Wednesday. Die Serie rund um die Tochter der Addams Family ist zurück. Und verbindet schwarzen Humor, Mystery und eine ordentliche Portion Grusel. Wednesday besucht die Nevermore Academy und versucht dort nicht nur eine mysteriöse Mordserie aufzuklären, sondern kommt auch einigen Geheimnissen ihrer eigenen Familie auf die Spur. Mit Jenna Ortega in der Hauptrolle ist die Serie vor allem dann was für euch, wenn ihr auf düstere Atmosphäre und trockenen Humor steht. Weiter geht's bei Disney Plus mit The Shards. Die Serie basiert auf dem Roman von Bret Easton Ellis und spielt im Los Angeles der 1980er Jahre. Im Mittelpunkt steht ein Schüler an einer Privatschule, dessen scheinbar normales Leben durch einen mysteriösen neuen Mitschüler und eine Reihe unheimlicher Ereignisse aus dem Gleichgewicht gerät. Mystery, Drama und Thriller. Also definitiv kein klassischer Gute-Laune-Serienabend. The Shards ist seit dem 6. August bei Disney Plus verfügbar. Und wenn es dann doch lieber etwas actionreicher sein darf, dann schaut mal bei Prime Video vorbei. Reacher ist mit der 4. Staffel zurück. Jack Reacher bekommt es diesmal wieder mit einer gefährlichen Verschwörung zu tun und muss sich durch jede Menge Ärger kämpfen. Die neue Staffel ist seit 12. August verfügbar und dürfte damit gerade für alle interessant sein, die auf Spannung, Action und einen Hauptcharakter stehen, der Probleme eher mit den Fäusten als mit langen Diskussionen löst. Falls ihr jetzt schon überlegt, was als nächstes auf die Watchlist kommt, am 20. August startet bei Netflix außerdem die 5. Staffel von Outer Banks. Es gibt also genug Nachschub für lange Abende auf der Couch. Egal ob Mystery bei Wednesday, düsteres Drama bei The Shards oder Action mit Reacher, eure nächste Lieblingsserie könnte nur einen Klick entfernt sein. Das waren die Serientipps hier bei Netradio Oberfranken und jetzt für euch Mark Foster mit Flash mich. 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
1: Wenn die Tage langsam kürzer werden, die ersten Blätter ihre Farbe wechseln und morgens wieder eine Jacke dazu gehört, dann ist klar, die Shirin wird traurig. Nee, also doch, aber der Herbst steht vor der Tür. Und auch in Oberfranken beginnt damit eine ganz besondere Jahreszeit. Zwischen Fichtelgebirge, Frankenwald und den Städten der Region gibt es jetzt einiges zu entdecken. Wanderungen durch bunte Wälder, Fahrradtouren bei angenehmen Temperaturen oder einfach ein Spaziergang durch die herbstliche Landschaft. Gerade draußen kann Oberfranken im Herbst richtig schön sein. Und wer keine Lust auf Natur hat, für den gibt es natürlich auch jede Menge Veranstaltungen. Herbstfeste, Kirchweih, Märkte und kulturelle Veranstaltungen locken in vielen Orten der Region Besucherinnen und Besucher an. Dazu kommen dann Konzerte, Sportveranstaltungen und natürlich die vielen kleinen Events, die gerade in den Städten und Gemeinden stattfinden. Aber der Herbst zeigt auch eine andere Seite Oberfrankens. Wer durch manche Innenstädte läuft, merkt schnell, nach Ladenschluss wird es teilweise ziemlich leer. Geschlossene Geschäfte, wenig Aufenthaltsmöglichkeiten und kaum Menschen auf den Straßen. Besonders unter der Woche kann das Stadtzentrum schnell verlassen wirken. Und genau hier liegt eine Herausforderung für die Region. Denn eine lebendige Innenstadt braucht mehr als nur Geschäfte. Sie braucht Orte, an denen sich Menschen gerne treffen, Kultur erleben, essen, feiern oder einfach Zeit verbringen können. Gerade für junge Leute ist das nicht überall selbstverständlich. Dabei könnte der Herbst eigentlich die perfekte Gelegenheit sein, die Innenstädte wieder stärker zu beleben. Kleine Konzerte, Streetfood, Jugendveranstaltungen, Pop-up-Läden oder kreative Aktionen könnten dafür sorgen, dass auch nachmittags und abends mehr Leben auf den Straßen ist. Denn Oberfranken hat durchaus viel zu bieten. Manchmal muss man es eben nur sichtbarer machen. Und vielleicht ist genau das der Reiz dieser Jahreszeit. Morgens noch Nebel über den Feldern, nachmittags ein Spaziergang durch bunte Wälder und abends vielleicht ein Konzert, ein Herbstmarkt oder ein Treffen mit Freunden. Der Herbst in Oberfranken kann also einiges: Natur, Kultur, Veranstaltungen und hoffentlich auch wieder etwas mehr Leben in unseren Städten. Also Jacke an, rausgehen und Oberfranken im Herbst entdecken. Ihr werdet schnell merken, Oberfranken ist auch im Herbst, sowie zu allen anderen Jahreszeiten, sehenswert und schön. Eben auf seine ganz eigene und andere Weise.

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4: So, ihr Lieben, passend zum Herbstthema gibt es jetzt mal wieder eine Sage. Warum passend zum Herbst? Weil es da wieder in die Schwammer geht, wie die Franken sagen. Pilze, wie alle anderen sagen. Meiner Meinung nach übrigens eine der faszinierendsten Lebensformen unseres Planeten. Wenn nicht sogar die faszinierendste. Und dazu auch noch gnadenlos unterschätzt. Aber jetzt mal weiter im Text. Viel Spaß mit der heutigen Sage über Pilze, natürlich gelesen von unserem Hermann Müller.
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5: Wie die Pilze entstanden. Über einen bösen Menschen, der Buße tut, weinen die Engel Freudentränen. Manche der heißen Tränen fallen auf die Erde. Auf dem langen Weg durch die Luft bekommen sie die Form eines Häubchens. Die Erdgeister lauerten auf sie und fingen sie auf, dass sie der Erdboden nicht trinke, und stellten sie in ihren Höhlenwohnungen auf kleine Säulen. Wenn nun Gottvater die bösen Menschen auszankte und die Blitze zur Erde schickte, stülpten sie diese Häubchen über sich, krochen aus ihren Löchern und tanzten hohnlachend im klatschenden Regen umher. Unter den Freudentränen waren sie vor den Blitzen sicher und vor den Regentropfen geschützt. Gottvater sah ihrem losen Treiben eine Zeit lang zu. Endlich, sagte er, alle Freudentränen und ihre Träger werden Pflanzen. Augenblicklich fanden sie fest verwurzelt im Wald und Flur. Sie vergehen und wachsen wieder, von nun an bis in alle Ewigkeit. Die Menschen heißen sie Pilze. Sie wählen sich die Guten als schmackhafte Speise aus und verachten die Schlechten wie tötendes Gift. Jedes Mal, wenn es gewittrig ist und der Regen fällt, kommen sie zahlreich aus der Erde geschossen, aber nach kurzer Zeit vergehen sie zu Staub.
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1: Wie ist es eigentlich, in Oberfranken aufzuwachsen? Für viele Kinder bedeutet das vor allem eins: viel Platz, Natur und jede Menge Möglichkeiten, draußen unterwegs zu sein. Also meine Eltern wussten praktisch nie, wo genau ich eigentlich bin, wenn ich gesagt habe, ich bin dann mal draußen zum Spielen. Ob im Frankenwald, im Fichtelgebirge oder einfach auf dem Spielplatz um die Ecke, hier ist man meistens schnell raus aus der Stadt und mittendrin im Grünen. Fahrradfahren, Fußball spielen, mit Freunden unterwegs sein oder den Sommer an dem See verbringen, Kind sein in Oberfranken kann ziemlich schön sein. Dazu kommen Vereine, die in vielen Orten eine wichtige Rolle spielen. Fußball, Feuerwehr, Musikverein, Turnen oder andere Sportarten. Gerade für Kinder und Jugendliche sind Vereine nicht nur Freizeitbeschäftigung, sondern auch Orte, an denen Freundschaften entstehen und Gemeinschaft erlebt wird. Und genau diese Gemeinschaft ist eine der großen Stärken des ländlichen Raums. Aber natürlich gibt es auch hier, wie in allen Bereichen, die andere Seite. Wer in einem kleinen Ort aufwächst, ist oft stärker darauf angewiesen, dass die Eltern einen irgendwo hinfahren können. Der Bus fährt vielleicht nur selten, der nächste größere Ort ist einige Kilometer entfernt und spontane Treffen mit Freunden können dadurch echt viel schwieriger werden. Gerade für Jugendliche wird Mobilität irgendwann zu einem echten Thema. Denn mit 13, 14, 15 möchte man einfach selbstständig sein und nicht jedes Mal fragen müssen, kannst du mich bitte fahren? Auch Freizeitangebote sind nicht überall gleich verteilt. Während größere Städte mehr Sportangebote, Jugendtreffs, Kinos oder Veranstaltungen bieten, kann es in kleineren Gemeinden deutlich ruhiger werden. Und wenn der letzte Bus am Abend schon gefahren ist, wird aus einem geplanten Treffen schnell ein schwieriges Unterfangen. Trotzdem hat Oberfranken gerade für Kinder viel zu bieten. Die Nähe zur Natur, kleinere Gemeinschaften und Vereine schaffen Freiräume, die in Großstädten nicht selbstverständlich sind. Gleichzeitig muss die Region darauf achten, dass Kinder und Jugendliche nicht irgendwann das Gefühl bekommen, hier ist aber gar nichts los. Mehr Jugendangebote, bessere Busverbindungen und attraktive Orte zum Treffen könnten dabei helfen. Denn Kindsein sollte überall möglich sein, egal ob mitten in der Stadt oder auf dem Land. Und wenn Oberfranken auch für die nächste Generation attraktiv sein will, dann sollte die Meinung von Kindern und Jugendlichen dabei nicht nur gehört, sondern vor allem auch ernst genommen werden. Am Ende ist es nur wichtig, sagen zu können, ich war ein oberfränkisches Kind und aus mir ist was geworden.

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5: Ich bin Helen Martin. Zum ersten Mal hat eine als gesichert rechtsextrem eingestufte Partei eine Landtagswahl gewonnen. Bei der Wahl in Sachsen-Anhalt ist die AfD mit Abstand stärkste Kraft geworden. Um die 44% der Stimmen konnte sich die Partei sichern. Damit gibt's nicht die erhoffte absolute Mehrheit.
6: Wir werden schon Gespräche führen. Unsere Hand ist ausgestreckt. Das hat auch Herr Siegmund immer betont. Es bietet sich natürlich die CDU an, um unsere Position durchzusetzen.
5: So AfD-Chefin Weidel bei NTV. Die CDU hat sich seit der Wahl vor 5 Jahren fast halbiert und liegt jetzt bei 18,5%. Nach ersten Prognosen liegt die Linke bei 9%, ebenso die SPD. Russlands Außenminister Lavrov sieht laut eigener Aussage den Beginn eines echten Krieges mit Deutschland. Bundeskanzler Merz steuere mit seinen Aussagen auf eine Kriegserklärung zu, sagte Lavrov laut russischen Medien. Hintergrund ist der Drohnenvorfall am Flughafen Leipzig-Halle Anfang August, für den Berlin Moskau verantwortlich macht. Kanzler Merz hatte gestern vor weiteren Angriffen gewarnt. Bei einem Reisebusunfall auf der A3 bei Wörth an der Donau sind 20 Menschen verletzt worden. Laut Polizei war ein Auto auf den Reisebus und ein weiteres Fahrzeug aufgefahren. Im Bus selbst wurden 15 Menschen verletzt, 5 weitere im Auto, das auf den Bus und das andere Fahrzeug aufgefahren war. Der Bus kam aus Baden-Württemberg, an Bord waren ältere Menschen. Und dann schauen wir noch zur Fußball-Bundesliga. Da geht heute der 2. Spieltag zu Ende. Im ersten Sonntagsspiel haben sich der Hamburger SV und Mainz 0:5 getrennt. Und zur Formel 1, da hat der Italiener Kimi Antonelli im Mercedes den großen Preis von Italien gewonnen. 2. wurde sein Teamkollege George Russell. 3. wurde Max Verstappen im Red Bull.
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8: Und da sind wir wieder. Willkommen zurück bei Netradio Oberfranken und damit im 2. und leider auch schon letzten Teil unserer heutigen Sendung. Bevor wir jetzt weitermachen, müssen wir, oder muss ich besser gesagt, aber noch ganz kurz was loswerden. Wer letzte Woche mit dabei war und auch vorletzte Woche, hat vielleicht bemerkt, dass da was ordentlich schief lief. Und deshalb natürlich... Sorry für die Sendeprobleme letzte und vorletzte Woche. Da hatte die Technik offenbar beschlossen, spontan ihre eigenen Pläne zu verfolgen. Falls ihr also vorm Radio saßt und euch gefragt habt, soll das so? Nein, sollte es nicht. Aber heute sind wir wieder da, die Technik wurde freundlich ermahnt und wir hoffen sehr, dass sie sich für den Rest des Abends benimmt. Denn ich habe natürlich noch einiges mit euch vor. Wir starten natürlich mit unseren News aus Kulmbach und den Good News aus aller Welt, ist ja klar. Und natürlich wartet da auch noch die Auflösung des alten und ein neuer Faktencheck auf euch. Ich lasse euch ja nicht einfach in der Luft hängen, nur weil die Technik versagt. Also wo kämen wir denn da hin? Dazwischen gibt's wie immer ordentlich Musik, ein bisschen kurioses Wissen fürs nächste Gespräch, bei dem ihr intelligent wirken wollt und vermutlich den ein oder anderen Moment, in dem wir uns alle gemeinsam fragen, warum weiß ich das jetzt eigentlich? Zumindest euch kann man darauf Antwort geben, weil ich es euch erzählt habe. Also, noch nicht abschalten, noch nicht schlafen gehen und den morgigen Tag können wir auch noch ein bisschen verdrängen. Ich bin die Shirin, das hier ist Netradio Oberfranken und wir starten jetzt gemeinsam in die 2. Runde. Wie immer mit 3 Songs am Stück.
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1: Zeit für die News aus Kulmbach. Also für alles, was in den vergangenen Tagen bzw. in den vergangenen 2 Wochen bei uns passiert ist. Und wir beschäftigen uns heute mit den wirklich wichtigen Fragen. Zum Beispiel, was war eigentlich an der Kieswäsch los? Wie weit ist unser Freibad? Und warum scheinen Ratten mehr Aufmerksamkeit zu bekommen als so mancher Lokalpolitiker? Wir starten leider mit einer ziemlich traurigen Nachricht aus der Mainaue an der Kieswäsch. Denn dort kam es am vorletzten Wochenende zu einem massiven Fischsterben. Die Stadt reagierte mit Sofortmaßnahmen und einem Badeverbot. Ja, was zwar super ist, aber es hätte eben vorher geguckt werden müssen. Denn Stand letzter Woche sind fast 5 Tonnen Fische verendet. Mit großen Pumpen wurde das Wasser umgewälzt, um wieder mehr Sauerstoff in den See zu bekommen. Und zuletzt wurden dabei sogar rund 42.000 Liter pro Minute bewegt. 42.000 Liter pro Minute. Das sind ungefähr 280 volle Badewannen, jede einzelne Minute. Da bekommt der Satz, ich lass mir kurz Wasser ein, plötzlich eine ganz andere Dimension, oder? Aber zumindest gibt es vorsichtig gute Nachrichten. Die Maßnahmen zeigen offenbar Wirkung, die Sauerstoffwerte haben sich verbessert und die Lage scheint sich langsam zu stabilisieren. Die Arbeiten laufen natürlich trotzdem weiter. Müssen sie ja auch, zumindest bis es normale und keine vorsichtigen Nachrichten mehr sind. Also aktuell gilt ganz klar, die Kieswäsch ist eher Kategorie Anschauen aus sicherer Entfernung und nicht Badehose einpacken und rein da. Aber wo wir gerade beim Thema Wasser sind, es gibt Neuigkeiten vom Kulmbacher Freibad. Und zwar tatsächlich positive. Auf der Großbaustelle geht es nämlich voran. Laut Stadt Kulmbach steht das neue Edelstahlbecken kurz vor der Fertigstellung. Jaha, richtig gehört. Edelstahl. Kulmbach bekommt damit quasi das iPhone unter den Schwimmbecken. Nach der langen Sanierung ist das jedenfalls ein sichtbarer Fortschritt. Wann wir darin tatsächlich unsere Bahnen ziehen können, ist natürlich nochmal eine ganz andere Geschichte. Aber immerhin, man sieht langsam, wo die Reise hingeht. Und nach dem diesjährigen Kulmbacher Sommer mit geschlossenen bzw. eingeschränkten Bademöglichkeiten ist wahrscheinlich jeder neue Quadratmeter Schwimmbecken herzlichst willkommen. Kommen wir zu einem Thema, bei dem der Niedlichkeitsfaktor für die meisten ein kleines bisschen niedriger liegt. Nicht für mich, ich finde sie nämlich super niedlich. Ratten in der Kulmbacher Innenstadt. Der Nordbayerische Kurier beschäftigt sich aktuell mit der Frage, wie es mit der Situation weitergeht. Hintergrund ist unter anderem der bevorstehende Wegzug von Woolworth aus der Innenstadt. Das Rattenproblem war allerdings nicht ausschließlich auf das Kaufhaus beschränkt. Und Woolworth verlässt uns auch nicht komplett, sondern zieht von der Innenstadt in die ehemalige Rofu-Filiale in der Albert-Ruckdeschel-Straße 33. Die Neueröffnung ist dort offiziell für den 24. September 26 angekündigt. Heißt natürlich, damit haben die Ratten den Kampf um das Gebäude gewonnen. Und ich möchte jetzt auch wirklich niemanden Angst machen, aber wenn die Ratten

Staaten nach der Übernahme jetzt auch noch anfangen, Gewerbesteuer zu zahlen, haben wir ein völlig neues Innenstadtkonzept. Meinetwegen spontan Ratatouille, Feinkost und Nagetierbedarf. Klingt jetzt irgendwie nicht so verkehrt und eigentlich ganz nett. Aber ob es das auch sein wird, Wir gehen weg von der Gebäudeübernahme und hin zum Baustellendiebstahl. Ganz recht, so kriminell geht es in Donnersreuth zu. Dort haben sich Diebe offenbar eine Baustelle vorgenommen. Die Polizei hat natürlich nach Zeugen gesucht und falls ihr etwas Verdächtiges beobachtet habt, natürlich nicht selbst Sherlock Holmes spielen, sondern bitte an die Polizei wenden. Und da frage ich mich ja immer, was ist der Plan? Andere Menschen gehen shoppen und sagen, oh, schöner Pullover. Da versteht man ja sogar einen Diebstahl noch. Nicht falsch verstehen, ich heiße es nicht gut, aber dass jemand einen Pulli klaut, der zu teuer für den eigenen Geldbeutel ist, kann man ja irgendwie noch nachvollziehen. Aber Baustelle? Fährt da irgendjemand an der Baustelle vorbei und denkt, boah, dieser Baustellenkram würde sich hervorragend in meinem Wohnzimmer machen. Oder was geht da ab? Vielleicht hören ja gerade zufällig Baustellendiebe und Diebinnen zu und können mir diese Frage beantworten. Wenn dem so ist, schickt mir die Antwort doch bitte einfach an info@netradio-oberfranken.de und ich verspreche, dafür erhaltet ihr von mir sogar Immunität. So, zum Schluss noch was Schönes, und zwar im wahrsten Sinne des Wortes. Schülerinnen und Schüler der oberen Schule haben in einem Umweltprojekt bunte Plakate für öffentliche Mülleimer in der Kulmbacher Innenstadt gestaltet. Damit wollen die Kinder auf kreative Weise für mehr Sauberkeit sorgen. Und vielleicht ist ja auch genau das die richtige Strategie. Denn ein normales Schild mit "Bitte keinen Müll auf den Boden werfen" bringt's ja offensichtlich überhaupt nicht. Aber wenn ein Kind ein liebevoll gestaltetes Plakat malt, bekommt man beim Wegwerfen der Brotzeittüte neben den Eimer sofort dieses unangenehme Gefühl, super, jetzt habe ich nicht nur die Umwelt enttäuscht, sondern auch noch die 3B. Und das wirkt. Wenn das bei euch nicht wirkt, habt ihr vielleicht keine Seele und noch weniger Herz. Das waren sie also, die aktuellen Nachrichten. Die Kieswäsch kämpft sich langsam zurück. Im Freibad glänzt bald das neue Edelstahlbecken. In der Innenstadt beschäftigt man sich weiter mit den Ratten. Und NachwuchskünstlerInnen sorgen dafür, dass Kulmbach ein bisschen bunter und sauberer wird. Oder kurz gesagt, Wasser, Baustellen, Ratten und Müll. Lokalnachrichten können wirklich alles. Das waren eure Kulmbach-News hier bei NetRadio Oberfranken. Und jetzt gibt's erstmal wieder Musik für euch.

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1: So, ich denke, wir haben jetzt genug darüber gesprochen, was alles schiefläuft. Zeit für die Kategorie, die beweist, die Welt ist vielleicht ein bisschen verrückt, aber sie kann auch richtig schön sein. Hier kommen die Good News aus aller Welt für euch. Wir starten in Kalifornien. Und zwar mit mehr als 3000 kleinen Rückkehrern. In den Bergen Südkaliforniens wurden in diesem Jahr über 3000 bedrohte Gelbschenkelfrösche und Kaulquappen ausgewildert. Die Art war früher in der Region weit verbreitet, das hat sich aber leider dramatisch geändert. Die San Diego Zoo Wildlife Alliance züchtet die Tiere deshalb und bringt sie Stück für Stück zurück in ihre ursprüngliche Heimat. Insgesamt wurden im Rahmen des Programms inzwischen sogar mehr als 10.000 Tiere ausgewildert. Und irgendwo sitzt jetzt also ein kleiner Frosch in Kalifornien, schaut sich um und denkt, Moment, keine Glasscheibe? Kein Pfleger? Ich kann einfach gehen? Ja, Günther, du bist frei und bitte mach was draus. Wir bleiben bei den Tieren, wechseln aber zu einer Spezies, die es grundsätzlich etwas entspannter angeht und deutlich weniger sprunghaft ist. Meeresschildkröten. Und für die gibt es richtig gute Nachrichten. In mehreren Regionen zeigen Schutzprogramme deutliche Erfolge. An wichtigen Niststränden werden wieder hohe Zahlen an Nestern registriert, nachdem Meeresschildkröten jahrzehntelang massiv unter Jagd, Beifang, Plastikmüll und dem Verlust ihrer Lebensräume gelitten haben. Heißt also, jahrzehntelang haben Menschen Strände geschützt, Nester bewacht und versucht, die Tiere vor Fischernetzen und anderen Gefahren zu bewahren, und langsam zahlt sich diese Arbeit auch aus. Aus Sicht der Schildkröten hat ein bisschen gedauert, aber wir sind wieder da. Wobei ein bisschen gedauert bei Schildkröten vermutlich sowieso eine andere Bedeutung hat. Wir Menschen sagen, boah, 5 Jahre, das dauert ewig. Eine Schildkröte sagt, entspann dich, Kevin, ich bin erst 80. Einen besonders schönen Fakt an der Sache dürft ihr dabei übrigens nicht übersehen. Meeresschildkröten brauchen viele Jahre, bis sie selbst Nachwuchs bekommen können. Wenn ihre Bestände wachsen, ist das also das Ergebnis von Schutzmaßnahmen, die schon vor Jahrzehnten begonnen haben. Es ist also der ziemlich schöne Beweis dafür, dass Naturschutz zwar oft viel Geduld braucht, aber tatsächlich funktionieren kann. Da krabbelt jetzt also irgendwo gerade eine winzige Schildkröte Richtung Meer und weiß überhaupt nicht, dass weltweit Menschen ihren kleinen Watschelgang feiern. Also weiter so, kleine Schildkröte, wir glauben an dich. Und jetzt wird's niedlich, also noch niedlicher, oder es bleibt niedlich? Auf jeden Fall geht's niedlich weiter. Im San Antonio Zoo in Texas gibt es Nachwuchs bei den bedrohten Matschi-Baumkängurus. Ja, passt. Matschi-Baumkängurus. Das Jungtier schaut inzwischen immer häufiger aus dem Beutel seiner Mutter Finny raus. In freier Wildbahn leben schätzungsweise weniger als 2500 erwachsene Tiere dieser Art, die ausschließlich auf der Huon-Halbinsel in Papua-Neuguinea vorkommt. Und falls ihr euch gerade fragt, wie ein Baumkänguru aussieht, stellt euch vor, ein Känguru und ein Teddybär hätten gemeinsam beschlossen, weißt du was, wir zeugen ein Kind und ziehen auf einen Baum. Ungefähr so. Für Artenschutzprogramme ist jeder Nachwuchs bei dieser seltenen Art natürlich besonders wertvoll. Versteht sich ja aber von selbst. Und auch die Löwen haben Grund zum Brüllen. Denn die Population der asiatischen Löwen ist innerhalb von 10 Jahren deutlich gewachsen. Von 523 Tieren im Jahr 2015 auf 891 Tiere im Jahr 2025. Das entspricht einem Plus von mehr als 70%. Damit aber noch lange nicht genug. Gleichzeitig hat sich nämlich auch ihr Verbreitungsgebiet vergrößert. Und das ist tatsächlich bemerkenswert, denn asiatische Löwen kommen heute in freier Wildbahn nur noch in Indien vor. 891 Tiere sind jetzt natürlich noch kein Grund, an die Decke zu springen und Problem gelöst, Feierabend zu sagen. Aber es zeigt an dieser Stelle wieder, dass konsequenter Artenschutz tatsächlich funktionieren kann, wie bereits erwähnt. Oder aus Sicht der Löwen, wir sind wieder mehr und jetzt geht bitte ein paar Meter zurück. Meiner Meinung nach ein völlig berechtigter Wunsch. Und zum Schluss gibt's noch eine Nachricht aus der Medizin. Die klingt jetzt vielleicht erstmal ziemlich unspektakulär, könnte aber weltweit einen riesigen Unterschied machen. Forschende arbeiten an Impfstoffen, die nicht mehr dauerhaft gekühlt werden müssen. Ein neu entwickelter Tetanus-Diphtherie-Impfstoff konnte in einer ersten klinischen Studie ohne klassische Kühlkette gelagert werden. Die Technologie könnte vor allem Regionen helfen, in denen zuverlässige Kühlung und Stromversorgung schwierig sind. Das Verrückte daran, inspiriert wurde die Technologie unter anderem von sogenannten Auferstehungspflanzen. Die können nämlich extrem austrocknen und später mit Wasser wieder zum Leben erwachen. Also wieder mal ein klassischer Fall von frag doch einfach die Natur. Menschen grübeln über eine hochkomplexe technologische Lösung und die Pflanze irgendwo im Nirgendwo in der Wüste denkt sich, Digga, mach ich seit Millionen Jahren. Sollten größere Studien die bisherigen Ergebnisse bestätigen, könnten solche Impfstoffe leichter in abgelegene Regionen transportiert werden. Und gleichzeitig könnte weniger Impfstoff verloren gehen. Das ist doch wirklich eine gute Nachricht. Und damit haben wir für diese Woche gelernt: Über 3000 Frösche hüpfen zurück in die Freiheit, Meeresschildkröten erscheinen wieder in größerer Stückzahl, in Indien gibt es deutlich mehr asiatische Löwen als noch vor 10 Jahren, ein kleines Baumkänguru steckt neugierig den Kopf aus Mamas Beutel und Pflanzen liefern Ideen für Impfstoffe ohne Kühlschrank. Die Welt hat definitiv genug schlechte Nachrichten, aber eben nicht nur. Und manchmal lohnt es sich, zwischen all den Push-Meldungen über Krisen, Streit und Katastrophen auch nach den Geschichten zu suchen, bei denen man einfach mal sagen kann: Okay, Weltbewohnende, das habt ihr diese Woche tatsächlich ganz gut gemacht. Das waren eure Good News aus aller Welt bei NetRadio Oberfranken und wir machen direkt positiv weiter, und zwar mit Musik.
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1: Okay, Leute, wir haben die seriösen Nachrichten für heute ausreichend gewürdigt und abgehakt. Jetzt kommen wir zu den Geschichten, die beweisen, dass die Realität manchmal einfach keinen Faktencheck mit der Drehbuchabteilung macht. Willkommen bei Kurioses aus Kulmbach und der Welt. Und wir beginnen natürlich zu Hause in Kulmbach. Denn wenn wir schon über kuriose Dinge sprechen, müssen wir noch über eine Geschichte reden, die eigentlich alles hat, was eine gute lokale Schlagzeile braucht. Eine wilde Fahrt, Polizei, Feuerwehr und ein Happy End. Zumindest irgendwie. Parken für Fortgeschrittene lautet der Titel, denn in Kulmbach ist ein 72-Jähriger mit seinem Audi von der Straße abgekommen, durch einen Gartenzaun gefahren und anschließend auf einer Mauer gelandet. Ja, auf der Mauer, nicht davor, nicht dahinter, drauf. Ob Google Maps mit dem erreichten Ziel einverstanden war, das so geplant hat oder gar nichts damit zu tun hatte, ist zum aktuellen Zeitpunkt noch unklar. Der Audi stand danach jedenfalls da wie ein Ausstellungsstück. Audi Q2, jetzt neu mit erhöhter Sitzposition. Zum Glück wurde niemand auf dem Gehweg verletzt. Aber verlassen wir mal Oberfranken und schauen, was der Rest der Welt so macht. In Peking fand vor kurzem die World Robot Conference statt und auf aktuellen Bildern sieht man unter anderem Roboter, die mittlerweile so präsentiert werden, dass man langsam nicht mehr weiß, ob wir uns auf einer Technikmesse befinden oder im Intro einer Science-Fiction-Serie. Ein besonders schönes Bild: Roboter an einer Hundeleine. Ja, wir haben jahrtausende lang Hunde domestiziert, aber wisst ihr, was an der Leine noch gefehlt hat? Künstliche Intelligenz! Reuters zeigt von der Konferenz tatsächlich sogenannte V-Bot-Roboter, die von einem kostümierten Mitarbeiter an einer Leine geführt werden. Stellt euch das in Kulmbach vor. Sonntagmorgen, ihr geht gemütlich spazieren. Von vorne kommt jemand mit einem Roboter an der Leine. Man kommt so ins Gespräch und fragt schließlich: Wie heißt der denn? Darf ich den mal streicheln? Und bekommt als Antwort: Das ist Rüdiger 4.2, aber bitte nicht anfassen, der braucht erst ein Software-Update. Der Gedanke ist genauso lustig, wie er verrückt ist. Unsere nächste kuriose Meldung kommt aus Colorado. Dort ist ein Bär in eine Feuerwache eingebrochen, wobei eingebrochen eigentlich übertrieben ist. Er ist einfach reingelaufen, hat sich eine Tasche mit Feuerwehrausrüstung geschnappt und ist wieder gegangen. Keine Hektik, keine Maske, einfach Tasche nehmen, Feierabend. Vermutlich steht der Bär jetzt irgendwo im Wald, zieht sich seine Feuerwehrjacke an und sagt zu seinen Kollegen: So Jungs, mit den Waldbränden ist jetzt Schluss. Ab heute löscht hier einer professionell. Besonders schön, die Feuerwehr wusste zunächst selbst nicht, ob sie ihre Ausrüstung wiederbekommt. Wie erklärt man das denn dem Chef oder der Chefin? Das ist ja praktisch das Arbeitspendant zu: Mein Hund hat meine Hausaufgaben gefressen. Meine Ausrüstung? Ja, die hat ein Bär. Natürlich, und ich bin der Papst. Also falls ihr demnächst in Colorado einen Bären mit Feuerwehrhelm seht, bitte Platz machen, der Mann ist im Dienst. Wir machen weiter. Eine kleine Stadt der USA im Bundesstaat Minnesota kann sich inzwischen mit einem ausgesprochen wichtigen Weltrekord schmücken. Dort steht jetzt nämlich der größte Nussknacker der Welt. Und ich liebe Weltrekorde dieser Art. Nicht wegen der Sache an sich, sondern dem Gedanken dahinter. Irgendwo muss irgendwann mal ein Mensch aufgestanden sein und gesagt haben: Leute, unserer Stadt fehlt was. Vielleicht ein Krankenhaus? Eine neue Schule? Nein. Ein riesiger Nussknacker, das ist es. Übrigens eine Sache, bei der Oberfranken dringend mal nachziehen könnte, mit einem komplett unnötigen Weltrekord. Und das ist gar nicht schwer, ich denke seit einer Sekunde drüber nach und hab einfach schon mega viel Ideen. Der größte Bierdeckel, die längste Bratwurst, das weltweit größte Paar Wanderschuhe, eine 28 Meter hohe Statue, die einen Bierkasten hält, oder einfach ein 28 Meter hoher Bierkasten. Tourismusprobleme wären damit auf jeden Fall gelöst. Und damit hätten wir heute wieder gelernt: In Kulmbach wird Crazy Taxi Realität, in China werden Roboter inzwischen Gassi geführt, Bären bestehlen die Feuerwehr und in Minnesota baut man Nussknacker in Dimensionen, die niemand verlangt hat. Falls ihr euch also manchmal fragt, ob ihr euer Leben wirklich im Griff habt, entspannt euch. Die Menschheit baut riesige Nussknacker, ohne riesige Nüsse zu haben, und führt Roboter an der Leine spazieren. Wir improvisieren hier offensichtlich alle nur irgendwie. Ich muss mir ja nicht mal mehr was Lustiges dazu ausdenken, das erledigt die Realität ja mittlerweile ganz von selbst. Und jetzt machen wir ganz schnell mit Musik weiter, bevor irgendwo in Oberfranken jemand auf die Idee kommt, den weltgrößten Gartenwerk zu... Obwohl...

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2: So, es ist wieder Zeit für die wahrscheinlich unseriöseste seriöse Wissensrubrik bei Netradio Oberfranken. Der Faktencheck. Aber zuerst bekommt ihr mal die Auflösung von vorletzter Woche. Falls ihr euch noch erinnert, ihr hattet zur Auswahl die fliegenden Tintenfische, die uralte Schildkröte und die Kuhampel. Gelogen bzw. erfunden war die Kuhampel. Die wird es in Zukunft leider nicht geben. So, und für alle, die heute das erste Mal mit dabei sind, keine Sorge, das Spiel ist simpel. Ich habe drei ziemlich verrückte Behauptungen für euch. Zwei davon sind tatsächlich wahr, eine ist ausgedacht. Und nein, ihr dürft nicht googeln, das ist nämlich Schummeln und Schummler fliegen raus. Also, Gehirn einschalten, gefährliches Halbwissen aktivieren, hier kommen unsere drei Kandidaten. Fakt Nummer 1. Kühe haben beste Freunde und können gestresst sein, wenn sie voneinander getrennt werden. Ja, Kühe. Ihr wisst schon. Diese großen, entspannten Tiere, die meistens aussehen, als würden sie seit ungefähr 3 Stunden über dieselbe Frage nachdenken. Angeblich bilden Kühe tatsächlich enge soziale Bindungen und haben bevorzugte Artgenossen, mit denen sie besonders gerne Zeit verbringen. Werden solche Tiere getrennt, kann sich das tatsächlich auf ihr Stresslevel auswirken. Im Prinzip also wie bei uns Menschen, nur dass Kühe wahrscheinlich nicht beleidigt schreiben, okay, dann mach halt was mit deinen anderen Freunden. Aber ist das wirklich wissenschaftlich belegt? Merkt euch, Fakt Nummer 1, Kühe haben beste Freunde. Weiter geht's. Fakt Nummer 2, in Japan gibt es eine Insel, auf der mehr Kaninchen als Menschen leben. Und spätestens jetzt sind sämtliche Disney-Klopfer-Fans geistig schon im Flieger. Eine komplette Insel voller Kaninchen. Angeblich heißt sie Ökonoshima und liegt in Japan. Dort laufen zahlreiche Kaninchen frei rum, weshalb die Insel bei Touristen auch als Rabbit Island bekannt geworden ist. Stellt euch das mal in Oberfranken vor. Du steigst irgendwo aus dem Bus, gehst 5 Meter, Kaninchen. Du willst ein Foto machen, Kaninchen. Du holst einen Snack aus dem Rucksack, plötzlich bist du von 47 Kaninchen umstellt und musst über deine letzten Entscheidungen nachdenken. Klingt komplett absurd. Aber genau deshalb ist es ja vielleicht sogar wahr. Also, Fakt Nummer 2, die japanische Kanincheninsel. Und jetzt Kandidat Nummer 3. Pinguine können bis zu 1 Meter hoch springen, wenn sie sich erschrecken. Ja, richtig gehört. Diese kleinen Wesen im Dauersmoking sollen angeblich bei einem ordentlichen Schreck plötzlich Sprungfähigkeiten entwickeln, bei denen selbst Basketballspieler kurz nervös werden. Ein knapper Meter. Stellt euch vor, ihr steht entspannt im Zoo, hinter euch fällt irgendwas runter und plötzlich fliegt euch ein Pinguin auf Augenhöhe entgegen. Ich würde danach übrigens einfach nach Hause gehen, der Tag wäre für mich beendet, ich könnte friedlich sterben, wohl wissend, dass ich alles gesehen habe. Aber angeblich hilft ihnen ihre kräftige Beinmuskulatur dabei, bei Gefahr erstaunlich hoch zu springen. Es steckt eben viel Muskel in dem kaum vorhandenen Bein. Klingt irgendwie logisch. Pinguine müssen schließlich auf die ein oder andere Eisscholle kommen. Aber 1 Meter hoch springen, nur weil sie sich erschrecken? Also nochmal eure 3 Möglichkeiten. Nummer 1, Kühe können beste Freunde haben und reagieren gestresst auf eine Trennung. Nummer 2, in Japan gibt es eine Insel, die für ihre riesige, freilebende Kaninchenpopulation bekannt ist. Oder Nummer 3, erschrockene Pinguine können bis zu 1 Meter hoch springen. Ihr habt jetzt 1 Woche Zeit, darüber nachzudenken, und wenn ihr das dann wieder komplett vergessen habt, weil Leben und so, bin ich auch schon wieder da und verrate euch die Lösung. Das war unser Faktencheck hier bei Netradio Oberfranken. 2 Fakten, 1 dreiste Lüge und wieder ein bisschen Wissen, das euch morgen vermutlich absolut nichts bringt.

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2: Und damit sind wir tatsächlich schon wieder am Ende unserer heutigen Sendung angekommen. Ja, ich weiß, gefühlt haben wir gerade erst angefangen, aber Zeit vergeht bekanntlich immer dann besonders schnell, wenn man Spaß hat. Außer man sitzt beim Zahnarzt im Wartezimmer. Dann besteht eine Minute ungefähr aus 3 Werktagen. Aber da haben ja auch die wenigsten Spaß, was meine Bemerkung irgendwie obsolet macht. Aber egal. Bevor ich euch wieder in die freie Wildbahn entlasse, schauen wir nochmal ganz kurz auf das zurück, was heute so los war. Wir haben uns natürlich angeschaut, was in Kulmbach in den vergangenen Tagen passiert ist und dabei gelernt, hier wird es eigentlich nie langweilig. Selbst wenn man denkt, ach, diese Woche war doch bestimmt nix, Kulmbach sagt zuverlässig, warte kurz, ich hab da doch noch was. Wir hatten unsere Good News aus aller Welt und damit den kleinen wöchentlichen Beweis, dass zwischen Krisenmeldungen und Weltuntergangsstimmung tatsächlich auch noch richtig schöne Dinge passieren. Und natürlich durfte es auch ein bisschen kurios werden. Ein Bär, der einfach mal in eine Feuerwache spaziert, sich eine Tasche mit Ausrüstung schnappt und wieder verschwindet. Ich möchte wirklich wissen, was in diesem Moment im Kopf dieses Bären passiert ist. Oh, Tasche, nehme ich. Ihr merkt, das amüsiert mich nachhaltig. Vor dem Tschüss auch nochmal ein großes Dankeschön an euch, dass ihr heute eingeschaltet habt und besonders auch dafür, dass ihr nach den technischen Problemen der letzten Woche wieder mit dabei wart. Wir hoffen sehr, dass die Technik heute ihren Frieden mit uns gefunden hat. Falls ihr uns die ganze Zeit problemlos hören konntet, Glückwunsch, wir haben es geschafft. Man muss eben auch die kleinen Erfolge feiern. Für euch heißt es jetzt, genießt den restlichen Abend, macht euch keinen Stress wegen morgen und denkt immer daran, alles, was ihr heute nicht mehr schafft, ist offiziell ein Problem für euer zukünftiges Ich. Und zukünftiges Ich wird das schon irgendwie regeln. Bestimmt. Vielleicht. Wir glauben einfach mal dran. Ich bin die Sherin, das war's für heute von mir und von Netradio Oberfranken. Wir hören uns dann nächste Woche wieder und bis dahin, bleibt neugierig, bleibt ein bisschen verrückt und vor allem bleibt uns treu. Macht's gut, Oberfranken.
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5: Ich bin Helen Martin. Sachsen-Anhalt hat gewählt und die ersten Hochrechnungen zeigen deutlich, die AfD hat viele Wählerinnen und Wähler mobilisieren können, etwa 44% der Stimmen. Das ist nicht die gewünschte absolute Mehrheit. AfD-Spitzenkandidat Siegmund will trotzdem ein Ministerpräsident für alle Menschen in Sachsen-Anhalt sein.
6: Also einmal muss man ehrlich sein, wir haben ein gespaltenes Land, das gehört zur Wahrheit dazu, das möchte ich nicht mehr. Ich möchte es wie diese Gräben auch zuschütten. Demzufolge möchte ich sehr viele Vorurteile, die über unsere Politik, über unsere Partei und über unser Programm hier im Raum stehen, ausräumen.
5: So Siegmund bei NTV. Die Behörden stufen seine Partei im Land als gesichert rechtsextrem ein. Die Ergebnisse der anderen Parteien, CDU gut 18%, Linke, Grüne und SPD grob 8-9%. Stand jetzt würde das BSW nicht in den Landtag in Sachsen-Anhalt einziehen. Und auch in Thüringen läuft's nicht rund für die Partei. Da waren mehrere Parteimitglieder ausgetreten. Die haben jetzt eine neue Partei gegründet. Sie heißt Thüringen gerecht. In den letzten Tagen waren mehrere Mitglieder des BSW in Thüringen und teils auch aus der Fraktion im Erfurter Landtag ausgetreten. Sie protestierten damit gegen den Druck der Bundespartei, CDU-Ministerpräsident Vogt zu stürzen. Die US-Unterhändler Witkow und Kushner haben sich heute in Kiew mit dem ukrainischen Präsidenten Zelensky getroffen. Kushner und Witkow haben danach von einer ermutigenden Diskussion gesprochen. Man hätte über neue US-Vorschläge für eine Beendigung des Ukraine-Kriegs gesprochen. Gestern hatten sich die beiden US-Sondergesandten in Moskau mit dem russischen Präsidenten Putin getroffen. Von russischer Seite hieß es danach, die Gespräche seien offen und konstruktiv gewesen. Und noch zur Fußball-Bundesliga, da ist der zweite Spieltag zu Ende gegangen. Augsburg hat bei Frankfurt 4-1 gewonnen. Im ersten Sonntagsspiel hatten sich der Hamburger SV und Mainz 0-5 getrennt.
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2: Ich bin Helen Martin. Sachsen-Anhalts Ministerpräsident Schulze von der CDU hat die Niederlage seiner Partei eingeräumt. Seine Christdemokraten haben bei der Landtagswahl gut 18% der Stimmen geholt. Die rechtsextreme AfD hat sich mehr als verdoppelt auf über 44% nach ersten Hochrechnungen. Dazu Schulze.
3: Die Menschen haben damit auch ein Zeichen gesetzt und es gilt jetzt für diejenigen, die im Landtag Verantwortung tragen, aber auch darüber hinaus über Sachsen-Anhalt, dass man damit umgeht und dass man dieses Zeichen auch erkennt.
2: SPD, Grüne und Linke liegen grob bei 8-9%. In Thüringen gibt es jetzt eine neue Partei, gegründet von ehemaligen BSW-Politikern. Thüringen gerecht heißt sie. Letzte Woche waren mehrere Mitglieder aus dem Bündnis Sarah Wagenknecht in Thüringen und teils auch aus der Fraktion im Erfurter Landtag ausgetreten. Es war eine Reaktion gegen die Bundespartei. Die wollte, dass man den CDU-Ministerpräsidenten Vogt stürzt. Russlands Außenminister Lavrov hat den Ton gegenüber dem Westen weiter verschärft. Die Vorwürfe, Russland stecke hinter dem Drohnenangriff auf den Flughafen Leipzig-Halle, seien der Beginn eines echten Krieges, sagte Lavrov im russischen Staatsfernsehen. Die Bundesregierung macht Russland für den Anschlagsversuch Anfang August verantwortlich und will das russische Generalkonsulat in Bonn sowie das Kulturzentrum in Berlin schließen. Und noch zur Fußball-Bundesliga. Da ist der zweite Spieltag zu Ende gegangen. Augsburg hat bei Frankfurt 4-1 gewonnen. Im ersten Sonntagsspiel hatten sich der Hamburger SV und Mainz 0-5 getrennt.
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2: Ich bin Christian Lang. Sachsen-Anhalt hat gewählt. Und die ersten Hochrechnungen zeigen deutlich, die AfD hat viele Wählerinnen und Wähler mobilisieren können. Etwa 44% der Stimmen. Das ist nicht die gewünschte absolute Mehrheit. AfD-Spitzenkandidat Siegmund will trotzdem ein Ministerpräsident für alle Menschen in Sachsen-Anhalt sein.
3: Also einmal muss man ehrlich sein, wir haben ein gespaltenes Land, das gehört so weit dazu, das möchte ich nicht mehr. Ich möchte, dass wir diese Gräben auch zuschütten. Demzufolge möchte ich sehr viele Vorurteile, die über unsere Politik, über unsere Partei und über unser Programm hier im Raum stehen, ausräumen.
2: Stand jetzt würde das BSW nicht in den Landtag in Sachsen-Anhalt einziehen und auch in Thüringen läuft's nicht rund für die Partei. Da waren einige Parteimitglieder ausgetreten, die haben jetzt eine neue Partei gegründet. Sie heißt Thüringen gerecht. In den letzten Tagen waren einige Mitglieder des BSW in Thüringen und teils auch aus der Fraktion im Erfurter Landtag ausgetreten. Sie protestierten damit gegen den Druck der Bundespartei, CDU-Ministerpräsident Vogt zu stürzen. Der US-Unterhändler Witkow und Kaschner haben sich in Kiew mit dem ukrainischen Präsidenten Selenskyj getroffen. Laut Kaschner und Witkow war es eine ermutigende Diskussion. Man hätte über neue US-Vorschläge für eine Beendigung des Ukraine-Krieges gesprochen. Der ukrainische Präsident Selenskyj dagegen rechnet nicht damit, dass es einen schnellen Frieden geben wird. Seiner Einschätzung nach ziehe sich der Krieg bis Winter. Deswegen habe man über ein Winterpaket gesprochen. Und noch zur Fußball-Bundesliga, da ist der zweite Spieltag zu Ende gegangen. Augsburg hat bei Frankfurt 4:1 gewonnen. Im ersten Sonntagsspiel hatten sich der Hamburger SV und Mainz 0:5 getrennt.
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2: Ich bin Christian Lang. Sachsen-Anhalt hat gewählt. Und die ersten Hochrechnungen zeigen deutlich, die AfD hat viele Wählerinnen und Wähler mobilisieren können. Etwa 44% der Stimmen. Das ist nicht die gewünschte absolute Mehrheit. AfD-Spitzenkandidat Siegmund will trotzdem ein Ministerpräsident für alle Menschen in Sachsen-Anhalt sein.
3: Also einmal muss man ehrlich sein, wir haben ein gespaltenes Land, das gehört zur Wahrheit dazu, das möchte ich nicht mehr. Ich möchte es wie diese Gräben auch zuschütten. Demzufolge möchte ich sehr viele Vorurteile, die über unsere Politik, über unsere Partei und über unser Programm hier im Raum stehen, ausräumen.
2: Stand jetzt würde das BSW nicht in den Landtag in Sachsen-Anhalt einziehen und auch in Thüringen läuft's nicht rund für die Partei. Da waren einige Parteimitglieder ausgetreten, die haben jetzt eine neue Partei gegründet. Sie heißt Thüringen gerecht. In den letzten Tagen waren einige Mitglieder des BSW in Thüringen und teils auch aus der Fraktion im Erfurter Landtag ausgetreten. Sie protestierten damit gegen den Druck der Bundespartei, CDU-Ministerpräsident Vogt zu stürzen. Der US-Unterhändler Witkow und Kaschner haben sich in Kiew mit dem ukrainischen Präsidenten Selenskyj getroffen. Laut Kaschner und Witkow war es eine ermutigende Diskussion. Man hätte über neue US-Vorschläge für eine Beendigung des Ukraine-Krieges gesprochen. Der ukrainische Präsident Selenskyj dagegen rechnet nicht damit, dass es einen schnellen Frieden geben wird. Seiner Einschätzung nach ziehe sich der Krieg bis Winter. Deswegen habe man über ein Winterpaket gesprochen. Und noch zur Fußball-Bundesliga, da ist der zweite Spieltag zu Ende gegangen. Augsburg hat bei Frankfurt 4:1 gewonnen. Im ersten Sonntagsspiel hatten sich der Hamburger SV und Mainz 0:5 getrennt.
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2: Ich bin Christian Lang. Die AfD hat die Landtagswahl in Sachsen-Anhalt deutlich gewonnen und kommt auf 44% der Stimmen. Damit hat die AfD ihr Ergebnis mehr als verdoppelt, verglichen mit der Wahl von vor 5 Jahren. Die CDU von Ministerpräsident Schulze stürzt dagegen ab auf knapp 18%, etwa halb so viel im Vergleich zur letzten Wahl. Linke, SPD und Grüne kommen auf jeweils rund 9%. Die neueste Entwicklung gibt es gerade beim BSW. Im Moment stabilisieren sich die Hochrechnungen für das BSW bei genau 5%. Das bedeutet, die Partei würde damit in den Magdeburger Landtag einziehen. Das würde bedeuten, dass die AfD zusammen mit dem BSW eine knappe Mehrheit im Parlament hätte. Der ukrainische Präsident Zelensky ist wenig optimistisch über die Aussichten auf einen baldigen Frieden. Das sagte er nach seinen Gesprächen mit Vertretern der USA und Europas. Es sehe danach aus, dass sich der Krieg bis zum Winter ziehe, sagte Zelensky in Kiew. Thomas Bremser.
3: Erstmals waren die US-Vermittler in Kiew. Die Gespräche seien auch äußerst inhaltsvoll gewesen, sagt Präsident Zelensky. Konkrete Ergebnisse gab es aber nicht. Die Ukraine, Europa und Amerika würden sich in Kürze wieder treffen. Die US-Seite wünscht sich auch wieder direkte Gespräche zwischen Russland und der Ukraine. Doch ob die in absehbarer Zeit auf höchster Ebene stattfinden, ist mehr als fraglich. Die US-Vermittler hatten zuvor 3 Stunden mit Russlands Präsident Putin gesprochen.
2: Noch immer wird nach dem mutmaßlichen Saboteur der Stromnetze in NRW, Brandenburg und Sachsen gesucht. Die Polizei Köln sucht mit Fotos nach einem 48-jährigen Tatverdächtigen, der am Freitag 2 Bekennerschreiben geschickt hatte. Am Nachmittag gab es einen Großeinsatz im Waldgebiet Hambacher Forst im Rheinland. Schauen wir zum Sport. In der Fußball-Bundesliga hat Augsburg am Abend in Frankfurt mit 4:1 gewonnen. Die Schwaben übernehmen damit die Tabellenführung. Zuvor kassierte der HSV zu Hause gegen Mainz einen 0:5-Klatsche. Und in der Formel 1 hat Mercedes-Pilot Kimi Antonelli in Monza den großen Preis von Italien gewonnen und seinen WM-Vorsprung ausgebaut. Der Italiener absolvierte von Startplatz 19 aus eine historische Aufholjagd und verwies am Ende seinen Mercedes-Teamkollegen George Russell auf den 2. Platz. Dritter wurde Max Verstappen im Red Bull.
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2: Ich bin Christian Lang. Die AfD hat die Landtagswahl in Sachsen-Anhalt deutlich gewonnen und kommt auf 44% der Stimmen. Damit hat die AfD ihr Ergebnis mehr als verdoppelt, verglichen mit der Wahl von vor 5 Jahren. Die CDU von Ministerpräsident Schulze stürzt dagegen ab auf knapp 18%, etwa halb so viel im Vergleich zur letzten Wahl. Linke, SPD und Grüne kommen auf jeweils rund 9%. Die neueste Entwicklung gibt es gerade beim BSW. Im Moment stabilisieren sich die Hochrechnungen für das BSW bei genau 5%. Das bedeutet, die Partei würde damit in den Magdeburger Landtag einziehen. Das würde bedeuten, dass die AfD zusammen mit dem BSW eine knappe Mehrheit im Parlament hätte. Der ukrainische Präsident Zelensky ist wenig optimistisch über die Aussichten auf einen baldigen Frieden. Das sagte er nach seinen Gesprächen mit Vertretern der USA und Europas. Es sehe danach aus, dass sich der Krieg bis zum Winter ziehe, sagte Zelensky in Kiew. Thomas Bremser.
3: Erstmals waren die US-Vermittler in Kiew. Die Gespräche seien auch äußerst inhaltsvoll gewesen, sagt Präsident Zelensky. Konkrete Ergebnisse gab es aber nicht. Die Ukraine, Europa und Amerika würden sich in Kürze wieder treffen. Die US-Seite wünscht sich auch wieder direkte Gespräche zwischen Russland und der Ukraine. Doch ob die in absehbarer Zeit auf höchster Ebene stattfinden, ist mehr als fraglich. Die US-Vermittler hatten zuvor 3 Stunden mit Russlands Präsident Putin gesprochen.
2: Noch immer wird nach dem mutmaßlichen Saboteur der Stromnetze in NRW, Brandenburg und Sachsen gesucht. Die Polizei Köln sucht mit Fotos nach einem 48-jährigen Tatverdächtigen, der am Freitag 2 Bekennerschreiben geschickt hatte. Am Nachmittag gab es einen Großeinsatz im Waldgebiet Hambacher Forst im Rheinland. Schauen wir zum Sport. In der Fußball-Bundesliga hat Augsburg am Abend in Frankfurt mit 4:1 gewonnen. Die Schwaben übernehmen damit die Tabellenführung. Zuvor kassierte der HSV zu Hause gegen Mainz einen 0:5-Klatsche. Und in der Formel 1 hat Mercedes-Pilot Kimi Antonelli in Monza den großen Preis von Italien gewonnen und seinen WM-Vorsprung ausgebaut. Der Italiener absolvierte von Startplatz 19 aus eine historische Aufholjagd und verwies am Ende seinen Mercedes-Teamkollegen George Russell auf den 2. Platz. Dritter wurde Max Verstappen im Red Bull.
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2: Ich bin Christian Lang. Die AfD ist bei den Landtagswahlen in Sachsen-Anhalt deutlich stärkste Kraft geworden. Nach der aktuellen Hochrechnung der Forschungsgruppe Wahlen kommt die Partei auf 44,2%. Damit kann sie ihr Ergebnis im Vergleich zur letzten Landtagswahl mehr als verdoppeln. Laut aktueller Hochrechnung liegt das BSW bei 5,1% und wäre damit im Magdeburger Landtag. Das würde bedeuten, dass die AfD zusammen mit dem BSW eine Mehrheit von 3 Sitzen hätte. Allerdings zeigt sich AfD-Spitzenkandidat Ulrich Siegmund diesbezüglich in der ARD noch sehr zurückhaltend.
3: Ich habe ganz klar gesagt, wir müssen uns selbst treu bleiben. Wir müssen unseren Werten treu bleiben. Ich möchte nicht so werden wie die, die jedes Mal nach der Wahl genau das Gegenteil von dem umsetzen, was sie vorher versprochen haben. Aber ich werde Demokrat bleiben. Und wenn es solche Partner gibt, natürlich werden wir hier mit denen zusammenarbeiten. Natürlich haben wir einen Regierungsauftrag, aber nicht unter der Maßgabe, dass wir uns selbst inhaltlich verbiegen und dass der Wähler nicht nach der Wahl nicht das bekommt, was er auch vorher gewählt hat, nämlich eine AfD-Politik.
2: Im Bemühen um ein Ende des Ukraine-Kriegs sind die US-Unterhändler Witkow und Kushner jetzt erstmals nach Kiew gekommen. In Moskau waren sie schon ein paar Mal, von dort sind sie heute für Gespräche in die Ukraine weitergereist. Präsident Zelensky erklärte, die Ukraine brauche eine würdige Nachkriegsordnung und Sicherheitsgarantien. Noch immer wird nach dem mutmaßlichen Saboteur der Stromnetze in NRW, Brandenburg und Sachsen gesucht. Die Polizei Köln sucht mit Fotos nach einem 48-jährigen Tatverdächtigen, der am Freitag 2 Bekennerschreiben geschickt hatte. Am Nachmittag gab es einen Großeinsatz im Waldgebiet Hambacher Forst im Rheinland. Der FC Augsburg ist zum ersten Mal in der Vereinsgeschichte Tabellenführer in der Fußball-Bundesliga. Die Schwaben haben auswärts gegen Eintracht Frankfurt mit 4:1 gewonnen. Es ist der 2. Sieg in dieser jungen Saison. Zur Tabellenführung Augsburgs Torwart Finn Dahmen.
4: Ja klar, ich glaube, ist für einen Großteil der Truppe auf jeden Fall das erste Mal und schon was Besonderes. Auch wenn es nur der 2. Spieltag ist und uns ist bewusst, dass es jetzt nicht die ganze Saison lang so bleiben wird. Aber ist einfach toll für uns. Es zeigt uns einfach, dass wir jetzt toll gearbeitet haben in der Vorbereitung vor allem. Und jetzt wollen wir den Flow natürlich mitnehmen.
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2: Ich bin Christian Lang. Die AfD ist bei den Landtagswahlen in Sachsen-Anhalt deutlich stärkste Kraft geworden. Nach der aktuellen Hochrechnung der Forschungsgruppe Wahlen kommt die Partei auf 44,2%. Damit kann sie ihr Ergebnis im Vergleich zur letzten Landtagswahl mehr als verdoppeln. Laut aktueller Hochrechnung liegt das BSW bei 5,1% und wäre damit im Magdeburger Landtag. Das würde bedeuten, dass die AfD zusammen mit dem BSW eine Mehrheit von 3 Sitzen hätte. Allerdings zeigt sich AfD-Spitzenkandidat Ulrich Siegmund diesbezüglich in der ARD noch sehr zurückhaltend.
3: Ich habe ganz klar gesagt, wir müssen uns selbst treu bleiben. Wir müssen unseren Werten treu bleiben. Ich möchte nicht so werden wie die, die jedes Mal nach der Wahl genau das Gegenteil von dem umsetzen, was sie vorher versprochen haben. Aber ich werde Demokrat bleiben. Und wenn es solche Partner gibt, natürlich werden wir hier mit denen zusammenarbeiten. Natürlich haben wir einen Regierungsauftrag, aber nicht unter der Maßgabe, dass wir uns selbst inhaltlich verbiegen und dass der Wähler nicht nach der Wahl nicht das bekommt, was er auch vorher gewählt hat, nämlich eine AfD-Politik.
2: Im Bemühen um ein Ende des Ukraine-Kriegs sind die US-Unterhändler Witkow und Kushner jetzt erstmals nach Kiew gekommen. In Moskau waren sie schon ein paar Mal, von dort sind sie heute für Gespräche in die Ukraine weitergereist. Präsident Zelensky erklärte, die Ukraine brauche eine würdige Nachkriegsordnung und Sicherheitsgarantien. Noch immer wird nach dem mutmaßlichen Saboteur der Stromnetze in NRW, Brandenburg und Sachsen gesucht. Die Polizei Köln sucht mit Fotos nach einem 48-jährigen Tatverdächtigen, der am Freitag 2 Bekennerschreiben geschickt hatte. Am Nachmittag gab es einen Großeinsatz im Waldgebiet Hambacher Forst im Rheinland. Der FC Augsburg ist zum ersten Mal in der Vereinsgeschichte Tabellenführer in der Fußball-Bundesliga. Die Schwaben haben auswärts gegen Eintracht Frankfurt mit 4:1 gewonnen. Es ist der 2. Sieg in dieser jungen Saison. Zur Tabellenführung Augsburgs Torwart Finn Dahmen.
4: Ja klar, ich glaube, ist für einen Großteil der Truppe auf jeden Fall das erste Mal und schon was Besonderes. Auch wenn es nur der 2. Spieltag ist und uns ist bewusst, dass es jetzt nicht die ganze Saison lang so bleiben wird, aber ist einfach toll für uns. Es zeigt uns einfach, dass wir jetzt toll gearbeitet haben in der Vorbereitung vor allem und jetzt wollen wir den Flow natürlich mitnehmen.
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2: Ich bin Hendrik Daum. Die AfD hat die Landtagswahl in Sachsen-Anhalt deutlich gewonnen und kommt auf gut 44% der Stimmen. Damit hat die AfD ihr Ergebnis mehr als verdoppelt, verglichen mit der Wahl von vor 5 Jahren. Die CDU von Ministerpräsident Schulze stürzt dagegen ab auf knapp 18%. Das sind etwa halb so viel im Vergleich zur letzten Wahl. Linke, SPD und Grüne kommen auf jeweils rund 9%. Im Fokus steht jetzt gerade das BSW. Hier stabilisieren sich nämlich im Moment die Hochrechnungen für das BSW bei knapp über 5%. Das heißt, die Partei würde damit in den Magdeburger Landtag einziehen. Das würde auch bedeuten, dass die AfD zusammen mit dem BSW eine knappe Mehrheit im Parlament hätte. Der ukrainische Präsident Selenskyj ist wenig optimistisch über die Aussichten auf einen baldigen Frieden. Das sagte er nach seinen Gesprächen mit Vertretern der USA und Europas. Es sehe danach aus, dass sich der Krieg bis zum Winter ziehe, sagte Selenskyj. Thomas Bremser mit den Einzelheiten.
3: Erstmals waren die US-Vermittler in Kiew. Die Gespräche seien auch äußerst inhaltsvoll gewesen, sagt Präsident Selenskyj. Konkrete Ergebnisse gab es aber nicht. Die Ukraine, Europa und Amerika würden sich in Kürze wieder treffen. Die US-Seite wünscht sich auch wieder direkte Gespräche zwischen Russland und der Ukraine. Doch ob die in absehbarer Zeit auf höchster Ebene stattfinden, ist mehr als fraglich. Die US-Vermittler hatten zuvor 3 Stunden mit Russlands Präsident Putin gesprochen.
2: Noch immer wird nach dem mutmaßlichen Saboteur der Stromnetze in Nordrhein-Westfalen, Brandenburg und Sachsen gesucht. Die Polizei Köln fahndet mit Fotos nach einem 48-jährigen Tatverdächtigen, der am Freitag 2 Bekennerschreiben geschickt hatte. Zuletzt gab es einen Großeinsatz im Wald.

0: Stadtgebiet Hambacher Forst im Rheinland. Schauen wir zum Sport. In der Fußball-Bundesliga hat Augsburg am Abend in Frankfurt mit 4:1 gewonnen. Die Schwaben übernehmen damit die Tabellenführung. Zuvor kassierte der HSV zu Hause gegen Mainz eine 0:5 Klatsche. Und in der Formel 1 hat Mercedes-Pilot Kimi Antonelli in Monza den großen Preis von Italien gewonnen und seinen WM-Vorsprung ausgebaut. Der Italiener absolvierte von Startplatz 19 aus eine historische Aufholjagd und verwies am Ende seinen Mercedes-Teamkollegen George Russell auf den zweiten Platz. Dritter wurde Max Verstappen im Red Bull.
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2: Ich bin Hendrik Daum. Die AfD hat die Landtagswahl in Sachsen-Anhalt deutlich gewonnen und kommt auf gut 44% der Stimmen. Damit hat die AfD ihr Ergebnis mehr als verdoppelt, verglichen mit der Wahl von vor 5 Jahren. Die CDU von Ministerpräsident Schulze stürzt dagegen ab auf knapp 18%. Das sind etwa halb so viel im Vergleich zur letzten Wahl. Linke, SPD und Grüne kommen auf jeweils rund 9%. Im Fokus steht jetzt gerade das BSW. Hier stabilisieren sich nämlich im Moment die Hochrechnungen für das BSW bei knapp über 5%. Das heißt, die Partei würde damit in den Magdeburger Landtag einziehen. Das würde auch bedeuten, dass die AfD zusammen mit dem BSW eine knappe Mehrheit im Parlament hätte. Der ukrainische Präsident Selenskyj ist wenig optimistisch über die Aussichten auf einen baldigen Frieden. Das sagte er nach seinen Gesprächen mit Vertretern der USA und Europas. Es sehe danach aus, dass sich der Krieg bis zum Winter ziehe, sagte Selenskyj. Thomas Bremser mit den Einzelheiten.
3: Erstmals waren die US-Vermittler in Kiew. Die Gespräche seien auch äußerst inhaltsvoll gewesen, sagt Präsident Selenskyj. Konkrete Ergebnisse gab es aber nicht. Die Ukraine, Europa und Amerika würden sich in Kürze wieder treffen. Die US-Seite wünscht sich auch wieder direkte Gespräche zwischen Russland und der Ukraine. Doch ob die in absehbarer Zeit auf höchster Ebene stattfinden, ist mehr als fraglich. Die US-Vermittler hatten zuvor 3 Stunden mit Russlands Präsident Putin gesprochen.
2: Noch immer wird nach dem mutmaßlichen Saboteur der Stromnetze in Nordrhein-Westfalen, Brandenburg und Sachsen gesucht. Die Polizei Köln fahndet mit Fotos nach einem 48-jährigen Tatverdächtigen, der am Freitag 2 Bekennerschreiben geschickt hatte. Zuletzt gab es einen Großeinsatz im Waldgebiet Hambacher Forst im Rheinland. Schauen wir zum Sport. In der Fußball-Bundesliga hat Augsburg am Abend in Frankfurt mit 4:1 gewonnen. Die Schwaben übernehmen damit die Tabellenführung. Zuvor kassierte der HSV zu Hause gegen Mainz eine 0:5-Klatsche. Und in der Formel 1 hat Mercedes-Pilot Kimi Antonelli in Monza den großen Preis von Italien gewonnen und seinen WM-Vorsprung ausgebaut. Der Italiener absolvierte von Startplatz 19 aus eine historische Aufholjagd und verwies am Ende seinen Mercedes-Teamkollegen George Russell auf den 2. Platz. Dritter wurde Max Verstappen im Red Bull.
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2: Ich bin Hendrik Daum. Bei den Landtagswahlen in Sachsen-Anhalt erlebt die AfD einen Triumph und ist deutlich stärkste Kraft geworden. Nach der neuesten Hochrechnung der Forschungsgruppe Wahlen kommt die AfD auf 44,4%. Damit kann sie ihr Ergebnis im Vergleich zur letzten Landtagswahl mehr als verdoppeln. Für eine absolute Mehrheit wird es aber wohl nicht reichen. Vor allem deshalb, weil sich das BSW jetzt bei knapp über 5% stabilisiert. Aktuell kommt das BSW auf 5,2% und damit auch in den Magdeburger Landtag. Das würde aber auch bedeuten, dass die AfD zusammen mit dem BSW eine, wenn auch knappe, Mehrheit hätte. Am Flughafen in Miami ist ein Frachtflugzeug über die Landebahn hinausgeschossen, hat mehrere Fahrzeuge gerammt und ist dann in Flammen aufgegangen. Dabei sind nach Behördenangaben mindestens 5 Menschen ums Leben gekommen und 5 verletzt worden, 3 von ihnen lebensgefährlich. Ob es sich dabei um Besatzungsmitglieder der Frachtmaschine oder Menschen am Boden handelt, ist noch unklar. Die über 30 Jahre alte Boeing 767 war für den Online-Händler Amazon im Einsatz. Das bayerische Start-up-Unternehmen ISA Aerospace aus Ottobrunn bei München hat Raumfahrtgeschichte geschrieben. Als erstes privates Raumfahrtunternehmen aus Europa hat die Firma erfolgreich Satelliten in die Erdumlaufbahn gebracht. In Zukunft will das bayerische Unternehmen noch mehr Satelliten ins All bringen. So soll Deutschland auch unabhängiger von den USA werden. Der FC Augsburg ist erstmals in seiner Vereinsgeschichte Tabellenführer der Fußball-Bundesliga. Die Schwaben gewannen am Abend bei Eintracht Frankfurt mit 4:1 und holten damit den 2. Sieg im 2. Saisonspiel. Torwart Finn Dahmen bei The Zone.
3: Ist für einen Großteil der Truppe auf jeden Fall das erste Mal und schon was Besonderes. Auch wenn es nur der 2. Spieltag ist und uns ist bewusst, dass es jetzt nicht die ganze Saison lang so bleiben wird. Aber es ist einfach toll für uns. Es zeigt uns einfach, dass wir jetzt toll gearbeitet haben in der Vorbereitung vor allem. Und jetzt wollen wir den Flow natürlich mitnehmen.
2: Davor kassierte der HSV zu Hause gegen Mainz eine 0:5 Klatsche.
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